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1: Mit Michael Mien. Knapp eine Woche nach den schweren Erdbeben in Venezuela gibt es weiter Hoffnung auf Überlebende. Rettungskräfte aus El Salvador entdeckten einen 44-Jährigen lebend unter den Trümmern eines Einkaufszentrums. Während die Bergungsarbeiten liefen, wurde er über einen Schlauch mit Wasser versorgt. Internationale Helfer setzen die Suche nach weiteren Verschütteten fort. Die Frühjahrsbelebung auf dem deutschen Arbeitsmarkt bleibt schwach. Nach Angaben der Bundesagentur für Arbeit sank die Zahl der Arbeitslosen im Juni gegenüber dem Vormonat um rund 15.000 auf jetzt knapp 2,94 Millionen. Die Arbeitslosenquote verringerte sich nur leicht auf 6,2%. Im Vergleich zum Vorjahresmonat liegt die Zahl der Arbeitslosen allerdings weiterhin höher. Die Bundesagentur sieht den Arbeitsmarkt trotz der leichten Entspannung weiter unter Druck. Der Verfassungsschutz sieht in Deutschland einen weiteren Anstieg extremistischer Bestrebungen. Nach dem neuen Jahresbericht des Bundesamts für Verfassungsschutz wuchs vor allem das rechtsextremistische Personenpotenzial auf rund 59.000 Menschen. Auch im linksextremistischen Spektrum wurde ein Anstieg auf etwa 43.000 Personen registriert. Der Zuwachs im rechten Bereich hängt laut Verfassungsschutz vor allem mit dem Mitgliederwachstum der AfD zusammen. Weitere Einzelheiten von Innenminister Dobrindt.
2: Deutschland steht unter Druck. Die Gegner unserer freiheitlich-demokratischen Grundordnung, sie kommen von außen und von innen. Von außen stellen wir fest, Sabotage, Spionage. Von innen stehen wir unter Druck durch Extremismus jeder Ausprägung. Im digitalen Raum genauso wie auf der Straße. Mitteilungen und Erkenntnisse von Anschlagsvorbereitungen steigen. Zahlen gewaltbereiter Extremisten steigen.
1: Die anhaltende Blockade der Straße von Hormuz sorgt in der Golfregion weiter für große Unsicherheit. Trotz eines Rahmenabkommens zwischen den USA und dem Iran ist der wichtige Seeweg seit Monaten nur eingeschränkt nutzbar. Nach den jüngsten gegenseitigen Angriffen hat sich die Lage sogar erneut verschärft. Mehrere Staaten am Golf suchen deshalb jetzt nach Wegen, ihre Öl- und Warenausfuhren künftig unabhängiger von der strategisch wichtigen Meerenge zu machen.
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2: In der Wetterredaktion Julia Kersten. Der heutige Tag zeigt sich im Osten und Südosten stark bewölkt bis bedeckt mit schauerartigen, teils gewittrigen Regen, örtlich mit Unwettergefahr. Ansonsten ziehen bei einem Mix aus Sonne und Wolken ein paar Schauer und Gewitter durch. Im Westen bleibt es meist trocken, bei angenehmen 21 bis 28 Grad. Die Spitzenwerte erreicht der Oberrhein. Dazu weht ein schwacher bis mäßiger Wind aus Nordwest. In der Nacht lassen Regen und Gewitter im Osten und an den Alpen nach, sonst bleibt es bei geringer Bewölkung meist trocken. Das Ganze bei Tiefstwerten zwischen 17 und 10 Grad.
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1: Die Arbeitslosenquote in der Region bleibt stabil, obwohl Unternehmen vorsichtiger einstellen. Gleichzeitig warten noch zahlreiche Ausbildungsplätze auf Bewerber. Die FDP im Westerwald stellt die Entwicklung der Verwaltungskosten in Frage. Sie fordert von der Verwaltung in Bad Marienberg eine kritische Prüfung von Aufgaben und Strukturen. Und was es mit geheimen Fotos und einem Hitlergruß am Diezer Baggersee auf sich hat. Das verraten wir in den Regionalnachrichten gleich zur vollen Stunde.
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1: Arbeitsmarkt bleibt stabil. FDP fordert Überprüfung und die Polizei sucht Zeugen nach einem Vorfall in Diez. Im Studio ist Michael Miem. Der Arbeitsmarkt in der Region Rhein-Wied-Westerwald zeigt sich im Juni weiter stabil. Die Arbeitslosenquote liegt unverändert bei 4,8%, obwohl die Zahl der Arbeitslosen leicht gestiegen ist. Gleichzeitig melden Unternehmen weniger neue Stellen als im Vormonat. Insgesamt stehen aber noch mehr als 5000 Arbeitsplätze zur Verfügung. Auch auf dem Ausbildungsmarkt bestehen weiter gute Chancen, denn in der Region sind noch rund 1500 Lehrstellen unbesetzt. Im Westerwaldkreis liegt die Arbeitslosenquote bei 3,9%. Die FDP Westerwald fordert von der Verbandsgemeinde Bad Marienberg eine grundlegende Überprüfung ihrer Aufgaben und mehr Transparenz bei den steigenden Personalkosten. Nach Angaben der Liberalen sollen die Ausgaben für Personal in den kommenden Jahren deutlich wachsen. Die Partei sieht darin einen Widerspruch zu den angekündigten Vorteilen der Digitalisierung und verlangt eine Überprüfung von Abläufen und Zuständigkeiten. Ziel sei eine effizientere Verwaltung, ohne den Bürgerservice zu verschlechtern. Am Baggersee in Diez sucht die Polizei nach einem Mann, der Frauen heimlich fotografiert haben soll. Als ein Badegast ihn darauf ansprach, soll der Verdächtige ihn beleidigt und außerdem einen Hitlergruß gezeigt haben. Anschließend verließ der Mann den Baggersee. Die Polizei bittet nun die betroffenen Frauen sowie weitere Zeugen, sich zu melden, um den Vorfall aufzuklären. Soweit die Regionalnachrichten. In wenigen Minuten klären wir über die weitere Wetterentwicklung hier im Westerwald auf.
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3: Ein freundliches Hallo aus dem Studio. Hier ist Sven Hillesheim. Ich habe es mir natürlich heute auch wieder zur Aufgabe gemacht, den Westerwald beim Start in den Tag zu begleiten. Egal, ob ihr noch aufstehen müsst oder schon im Büro seid, damit beides nicht so schwer fällt, schütteln wir den Würfelbecher und legen ein paar gute Schallplatten auf. Los geht's.

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1: Für den Westerwald zeigt sich die Woche zunächst hochsommerlich und sehr heiß. Rund um Westerburg und Dierdorf scheint häufig die Sonne. Nur zeitweise ziehen lockere Quellwolken durch. Die Temperaturen steigen tagsüber auf sommerliche 30 Grad. Nachts kühlt es lediglich auf 14 bis 17 Grad ab. Es gibt Hitzegewitter. In der zweiten Wochenhälfte bleibt der Sommer erhalten. Allerdings gehen die Temperaturen leicht zurück. Meist werden um die 25 Grad erreicht. Dazu gibt es weiterhin viel Sonnenschein und nur lockere Bewölkung. Einzelne Schauer oder Gewitter sind vor allem am Nachmittag und Abend nicht ausgeschlossen. Der Trend zum Wochenende bleibt sommerlich. Es wird überwiegend sonnig und warm, auch wenn sich regional einzelne Hitzegewitter bilden können.
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2: Rein geht's in einen neuen Tag um kurz nach 5. Schönen guten Morgen aus Höckrenzhausen.

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1: Die K144 Ortsdurchfahrt Leuteroth ist gesperrt. Dort wird gebaut noch bis zum 20. Dezember. Noch bis Januar 2027 ist in Heistenbach die K30 gesperrt. Sie ist nur für Anlieger und Busse freigegeben. In Streithausen wird gebaut. Betroffen ist dort die K21. Die Bauarbeiten dauern noch bis April 2027. Alle Verkehrsinfos gibt's für euch auf verkehr.radiowesterwald.de. Euch eine gute und sichere Fahrt durch die Region.

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1: In Schutzbach ist eine Gartenfeier völlig aus dem Ruder gelaufen und hat einen größeren Polizeieinsatz ausgelöst. In einer Straße kam es zunächst zu einer handfesten Auseinandersetzung zwischen einem Gast und dem Gastgeber, die sich anschließend verlagert hatte. Auch nach dem Ende der Rangelei ging ein Beteiligter massiv auf die eingesetzten Polizeikräfte los. Mehrere Beamte wurden bei der Festnahme leicht verletzt. Der Mann musste nach der angeforderten Blutentnahme im Gewahrsam verbleiben. Die Polizei ermittelt nun wegen Körperverletzung und Widerstand gegen Vollstreckungsbeamte.
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0: Wir haben 6 Uhr.
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2: Ich bin Michael Miem. Die EU-Kommission wirft den Niederlanden vor, ihre staatliche Bahngesellschaft möglicherweise unzulässig zu bevorzugen. Nach Ansicht der Behörde könnte die Vergabe knapper Gleiskapazitäten gegen europäisches Wettbewerbsrecht verstoßen. Brüssel fordert die Niederlande deshalb auf, den Wettbewerb auf der Schiene zu verbessern. Betroffen ist auch der internationale Bahnverkehr, den die niederländische Staatsbahn teilweise gemeinsam mit der Deutschen Bahn betreibt. Zum Auslaufen des Tankrabatts warnt das Bundeskartellamt die Mineralölbranche vor überhöhten Preisaufschlägen. Behördenpräsident Mund kündigte an, möglichen Verstößen konsequent nachzugehen. Dank neuer gesetzlicher Regelungen müssen Mineralölunternehmen ihre Kosten offenlegen und nachweisen, dass Preissteigerungen gerechtfertigt sind. Gegen die Betreiber aller deutschen Raffinerien laufen bereits entsprechende Prüfverfahren. Mit dem Auslaufen des Tankrabatts steht bereits fest, dass die Vergünstigungen auch diesmal wieder nicht in voller Höhe an die Verbraucher weitergegeben wurden. Knapp eine Woche nach den schweren Erdbeben in Venezuela gibt es weiter Hoffnung auf Überlebende. Rettungskräfte aus El Salvador entdeckten einen 44-Jährigen lebend unter den Trümmern eines Einkaufszentrums. Während die Bergungsarbeiten liefen, wurde er über einen Schlauch mit Wasser versorgt. Internationale Helfer setzen die Suche nach weiteren Verschütteten fort. Die Frühjahrsbelebung auf dem deutschen Arbeitsmarkt bleibt schwach. Nach Angaben der Bundesagentur für Arbeit sank die Zahl der Arbeitslosen im Juni gegenüber dem Vormonat um rund 15.000 auf jetzt knapp 2,94 Millionen. Die Arbeitslosenquote verringerte sich nur leicht auf 6,2%. Im Vergleich zum Vorjahresmonat liegt die Zahl der Arbeitslosen allerdings weiterhin höher. Die Bundesagentur sieht den Arbeitsmarkt trotz der leichten Entspannung weiter unter Druck. Der Verfassungsschutz sieht in Deutschland einen weiteren Anstieg extremistischer Bestrebungen. Nach dem neuen Jahresbericht des Bundesamts für Verfassungsschutz wuchs vor allem das rechtsextremistische Personenpotenzial auf rund 59.000 Menschen. Auch im linksextremistischen Spektrum wurde ein Anstieg auf etwa 43.000 Personen registriert. Der Zuwachs im rechten Bereich hängt laut Verfassungsschutz vor allem mit dem Mitgliederwachstum der AfD zusammen.
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3: Schönen guten Morgen aus dem Radio Westerwald Studio in Hörgrenzhausen. Ich bin heute Morgen echt nicht einfach aus der Kiste gekommen. In meinem Alter gibt's da nur eines, was das ändern kann. Die beste Musik von Radio Westerwald natürlich. Und die gibt's hier bei uns jetzt wieder auf die Ohren. Gute Unterhaltung.

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1: In der Wetterredaktion Julia Kersten. Der heutige Tag zeigt sich im Osten und Südosten stark bewölkt bis bedeckt mit schauerartigem, teils gewittrigen Regen, örtlich mit Unwettergefahr. Ansonsten ziehen bei einem Mix aus Sonne und Wolken ein paar Schauer und Gewitter durch. Im Westen bleibt es meist trocken, bei angenehmen 21 bis 28 Grad, die Spitzenwerte erreicht der Oberrhein. Dazu weht ein schwacher bis mäßiger Wind aus Nordwest. In der Nacht lassen Regen und Gewitter im Osten und an den Alpen nach, sonst bleibt es bei geringer Bewölkung meist trocken. Das Ganze bei Tiefstwerten zwischen 17 und 10 Grad.
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2: Um kurz nach 6 wünscht Sven aus dem Studio in Hörgrenzhausen einen schönen guten Morgen.

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1: Vom 8. Juni bis zum 31. August ist die K51 zwischen Irmtraut und der L299 Richtung Hüblingen wegen Bauarbeiten voll gesperrt. Es gibt eine Umleitung. Der Verkehr wird umgeleitet bis zum 18. Dezember auf der K19 Ortsdurchfahrt Heimborn. Alle Verkehrsinfos gibt's für euch auf verkehr.radiowesterwald.de. Euch eine gute und sichere Fahrt durch die Region.
2: Wir haben es kurz vor halb. 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

Im Westerwald bleibt es hochsommerlich. In Westerburg und Dierdorf steigen die Temperaturen tagsüber auf um die 30 Grad. Nachts bleibt es mit 17 bis 22 Grad sehr mild. Viel Sonne bestimmt das Wetter. Vereinzelt sind Hitzegewitter möglich. Das ausführliche Westerwaldwetter hier bei uns in einer guten halben Stunde.

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1: Ich weiß aus vielen Gesprächen mit Menschen, die ein neues Auto kaufen wollen, dass sie hin und her gerissen sind, ob es doch wieder ein Verbrenner werden soll oder ein reines Elektroauto. Die Tatsache, dass in vielen Gegenden bei uns die Ladeinfrastruktur trotz gegenteiliger Beteuerungen der Politik oft zu wünschen übrig lässt, wirft auch Zweifel auf. Die Lösung heißt Plug-in-Hybride. Wer zum Beispiel einen Cupra Terramar attraktiv findet, kann zwischen Benzinern und Plug-in-Hybriden zwischen 150 und 272 PS wählen.
0: Power und Drive.
1: Im vergangenen Jahr haben wir den Cupra Terramar als reinen Benziner mit 2 Liter Hubraum, 265 PS, 7-Gang DSG-Getriebe und Allradantrieb vorgestellt. Diesmal ist der leistungsstärkere der beiden Plug-in-Hybriden im Test, der Terramar E-Hybrid VZ mit 1,5 Liter Hubraum, 272 PS und 6-Gang DSG-Getriebe. Der schafft Tempo 100 in 7,3 Sekunden und 215 km/h Spitze. Der Antrieb besteht aus einer Kombination eines 1,5 Liter TSI Benzinmotors und eines Elektromotors, dessen Batterie 19,7 Kilowattstunden netto hat. Vollgeladen reicht das für mehr als 100 Kilometer. Wer will, kann unterwegs mit bis zu 50 Kilowatt Gleichstrom oder zu Hause mit einer 11 Kilowatt Wallbox

0: zusätzlich zur Top-Motorisierung auch die Top-Ausstattung. Wer sich für die Version mit 204 PS entscheidet, kommt zwar mit 52.000 Euro aus, hat allerdings eine geringere Ausstattung. Da die stärkere und besser ausgestattete Variante gerade mal etwas mehr als 6.000 Euro teurer ist, aber mehr Leistung und mehr Ausstattung mitbringt, würde ich in jedem Fall die höherwertige Version kaufen.
1: Das war der Autotipp. Informationen rund ums Auto.

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1: Arbeitsmarkt bleibt stabil. FDP fordert Überprüfung und die Polizei sucht Zeugen nach einem Vorfall in Diez. Im Studio ist Michael Miem. Der Arbeitsmarkt in der Region Rhein-Wied-Westerwald zeigt sich im Juni weiter stabil. Die Arbeitslosenquote liegt unverändert bei 4,8%, obwohl die Zahl der Arbeitslosen leicht gestiegen ist. Gleichzeitig melden Unternehmen weniger neue Stellen als im Vormonat. Insgesamt stehen aber noch mehr als 5000 Arbeitsplätze zur Verfügung. Auch auf dem Ausbildungsmarkt bestehen weiter gute Chancen, denn in der Region sind noch rund 1500 Lehrstellen unbesetzt. Im Westerwaldkreis liegt die Arbeitslosenquote bei 3,9%. Die FDP Westerwald fordert von der Verbandsgemeinde Bad Marienberg eine grundlegende Überprüfung ihrer Aufgaben und mehr Transparenz bei den steigenden Personalkosten. Nach Angaben der Liberalen sollen die Ausgaben für Personal in den kommenden Jahren deutlich wachsen. Die Partei sieht darin einen Widerspruch zu den angekündigten Vorteilen der Digitalisierung und verlangt eine Überprüfung von Abläufen und Zuständigkeiten. Ziel sei eine effizientere Verwaltung, ohne den Bürgerservice zu verschlechtern. Am Baggersee in Diez sucht die Polizei nach einem Mann, der Frauen heimlich fotografiert haben soll. Als ein Badegast ihn darauf ansprach, soll der Verdächtige ihn beleidigt und außerdem einen Hitlergruß gezeigt haben. Anschließend verließ der Mann den Baggersee. Die Polizei bittet nun die betroffenen Frauen sowie weitere Zeugen, sich zu melden, um den Vorfall aufzuklären. Soweit die Regionalnachrichten. In wenigen Minuten klären wir über die weitere Wetterentwicklung hier im Westerwald auf.
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2: Mein Morgen mit Sven. Ich bin auch in der nächsten Stunde noch für euch am Mikrofon und im Studio. Und auch heute ist wieder jede Menge los bei uns in der Region. Mehr aus dem Westerwaldkreis gibt's deswegen schon wieder in Kürze hier bei uns im Programm.

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1: Für den Westerwald zeigt sich die Woche zunächst hochsommerlich und sehr heiß. Rund um Westerburg und Dierdorf scheint häufig die Sonne. Nur zeitweise ziehen lockere Quellwolken durch. Die Temperaturen steigen tagsüber auf sommerliche 30 Grad. Nachts kühlt es lediglich auf 14 bis 17 Grad ab. Es gibt Hitzegewitter. In der zweiten Wochenhälfte bleibt der Sommer erhalten, allerdings gehen die Temperaturen leicht zurück. Meist werden um die 25 Grad erreicht, dazu gibt es weiterhin viel Sonnenschein und nur lockere Bewölkung. Einzelne Schauer oder Gewitter sind vor allem am Nachmittag und Abend nicht ausgeschlossen. Der Trend zum Wochenende bleibt sommerlich. Es wird überwiegend sonnig und warm, auch wenn sich regional einzelne Hitzegewitter bilden können.
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2: Das Frühstück um kurz nach 7 schmeckt mit unserem Musikmix gleich noch besser. Schönen guten Morgen aus Hölkernshausen.

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1: Die K144 Ortsdurchfahrt Leuteroth ist gesperrt. Dort wird gebaut noch bis zum 20. Dezember. Noch bis Januar 2027 ist in Heistenbach die K30 gesperrt. Sie ist nur für Anlieger und Busse freigegeben. In Streithausen wird gebaut. Betroffen ist dort die K21. Die Bauarbeiten dauern noch bis April 2027. Alle Verkehrsinfos gibt's für euch auf verkehr.radiowesterwald.de. Euch eine gute und sichere Fahrt durch die Region.

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5: Kurz nach 7:30 bei Radio Westerwald. Schönen guten Morgen aus dem Kannenbäckerland.

0: Hier ist Markus Mösser mit den Meldungen aus der Sportredaktion. Nach dem blamablen deutschen Aus bei der Weltmeisterschaft in Kanada, Mexiko und den USA gegen Paraguay ist Julian Nagelsmann die am heißesten diskutierte Personalie. Wird der 38-jährige Bundestrainer bleiben oder muss er vielleicht gehen? Zumindest wird er nach eigener Aussage nicht zurücktreten. Zudem stärkte Rudi Völler Nagelsmann den Rücken. Der DFB spielt auf Zeit. Eins steht jedoch fest, es müssen Veränderungen her. Man könne und wolle nach einem derartigen Tiefschlag mit Blick auf die anstehenden Aufgaben nicht einfach zur Tagesordnung übergehen, sagte DFB-Präsident Bernd Neuendorf rund 16 Stunden nach dem Paraguay-Desaster und es klang wie der erste Teil eines Abschieds. Man habe noch länger mit Nagelsmann, Geschäftsführer Andreas Rettig und Sportchef Rudi Völler zusammengesessen, so Neuendorf, und man sei sich einig, dass das Abschneiden nicht den Ansprüchen des Deutschen Fußballbundes genügt, weshalb nun getagt, analysiert, erörtert und entschieden werden soll. Viel Zeit bleibt jedoch nicht, denn am 24. September startet die neue Nations League beim Erzrivalen Niederlande. Einige WM-Teilnehmer werden dann nicht mehr dabei sein, so kündigte Manuel Neuer seinen abermaligen Abschied an. Seine Zukunft offen ließ Antonio Rüdiger, hinter Leon Goretzka steht noch ein Fragezeichen. Mit einem ziemlich hart erarbeiteten 6:4, 6:7, 7:6 und 7:6 Erfolg ist French Open Gewinner Alexander Zverev gegen den Belgier Alexander Blocks in den Rasenklassiker von Wimbledon gestartet. Zverev, der im All England Lawn Tennis and Croquet Club noch nie über das Achtelfinale hinauskam, will in diesem Jahr endlich seinen persönlichen Wimbledon-Rekord mit den Achtelfinals 2017, 2021 und 2024 brechen. Auch Yannick Hanfmann ist weiter und hat erstmals die zweite Runde von Wimbledon erreicht. Gegen den Franzosen Giovanni Mfetsi-Pericard setzte sich der Karlsruher mit 6:7, 7:6, 6:2 und 6:3 durch und ist nach Jan-Lennart Struff der nächste deutsche Tennisprofi, der bei den Herren die Runde 1 überstanden hat. Bei den Damen ist hingegen die letztjährige Viertelfinalistin Laura Siegemund schon nach der ersten Runde ausgeschieden. In ihrem Auftaktmatch unterlag die 38-Jährige der an Nummer 25 gesetzten Belgierin Elise Mertens klar 2:6 und 4:6 und verpasste es, Tatjana Maria in die zweite Runde zu folgen. Tamara Korpatsch war bereits am Montag gegen die zweimalige Grand-Slam-Siegerin Coco Gauff aus den USA ausgeschieden. Das waren soweit die Meldungen vom Sport.
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2: In Montabaur blickt die Gemeinschaft der barmherzigen Brüder auf rund 170 Jahre Geschichte zurück und feierte dieses Jubiläum im kleinen, würdigen Rahmen. Aus einer Gründung im 19. Jahrhundert entwickelte sich eine soziale Einrichtung, die Krankenpflege und Hilfe für Bedürftige geprägt hat. In Montabaur entstanden über die Jahrzehnte zahlreiche Angebote, Arbeitsplätze und Unterstützungsstrukturen für Menschen in Notlagen. Auch heute gehört die Versorgung Bedürftiger weiterhin zum festen Bestandteil der Arbeit.
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1: Ich bin Michael Mehm. Die EU-Kommission wirft den Niederlanden vor, ihre staatliche Bahngesellschaft möglicherweise unzulässig zu bevorzugen. Nach Ansicht der Behörde könnte die Vergabe knapper Gleiskapazitäten gegen europäisches Wettbewerbsrecht verstoßen. Brüssel fordert die Niederlande deshalb auf, den Wettbewerb auf der Schiene zu verbessern. Betroffen ist auch der internationale Bahnverkehr, den die niederländische Staatsbahn teilweise gemeinsam mit der Deutschen Bahn betreibt. Zum Auslaufen des Tankrabatts warnt das Bundeskartellamt die Mineralölbranche vor überhöhten Preisaufschlägen. Behördenpräsident Mund kündigte an, möglichen Verstößen konsequent nachzugehen. Dank neuer gesetzlicher Regelungen müssen Mineralölunternehmen ihre Kosten offenlegen und nachweisen, dass Preissteigerungen gerechtfertigt sind. Gegen die Betreiber aller deutschen Raffinerien laufen bereits entsprechende Prüfverfahren. Mit dem Auslaufen des Tankrabatts steht bereits fest, dass die Vergünstigungen auch diesmal wieder nicht in voller Höhe an die Verbraucher weitergegeben wurden. Knapp eine Woche nach den schweren Erdbeben in Venezuela gibt es weiter Hoffnung auf Überlebende. Rettungskräfte aus El Salvador entdeckten einen 44-Jährigen lebend unter den Trümmern eines Einkaufszentrums. Während die Bergungsarbeiten liefen, wurde er über einen Schlauch mit Wasser versorgt. Internationale Helfer setzen die Suche nach weiteren Verschütteten fort. Die Frühjahrsbelebung auf dem deutschen Arbeitsmarkt bleibt schwach. Nach Angaben der Bundesagentur für Arbeit sank die Zahl der Arbeitslosen im Juni gegenüber dem Vormonat um rund 15.000 auf jetzt knapp 2,94 Millionen. Die Arbeitslosenquote verringerte sich nur leicht auf 6,2%. Im Vergleich zum Vorjahresmonat liegt die Zahl der Arbeitslosen allerdings weiterhin höher. Die Bundesagentur sieht den Arbeitsmarkt trotz der leichten Entspannung weiter unter Druck. Der Verfassungsschutz sieht in Deutschland einen weiteren Anstieg extremistischer Bestrebungen. Nach dem neuen Jahresbericht des Bundesamts für Verfassungsschutz wuchs vor allem das rechtsextremistische Personenpotenzial auf rund 59.000 Menschen. Auch im linksextremistischen Spektrum wurde ein Anstieg auf etwa 43.000 Personen registriert. Der Zuwachs im rechten Bereich hängt laut Verfassungsschutz vor allem mit dem Mitgliederwachstum der AfD zusammen.
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3: Aha, ein Titel in der Playlist. Dann hören wir mal, wer uns jetzt ein Ständchen bringt. Für euch im Studio ist Sven. Guten Morgen und jetzt Play.

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1: In der Wetterredaktion Julia Kersten. Der heutige Tag zeigt sich im Osten und Südosten stark bewölkt bis bedeckt mit schauerartigen, teils gewittrigen Regen, örtlich mit Unwettergefahr. Ansonsten ziehen bei einem Mix aus Sonne und Wolken ein paar Schauer und Gewitter durch. Im Westen bleibt es meist trocken, bei angenehmen 21 bis 28 Grad. Die Spitzenwerte erreicht der Oberrhein. Dazu weht ein schwacher bis mäßiger Wind aus Nordwest. In der Nacht lassen Regen und Gewitter im Osten und an den Alpen nach, sonst bleibt es bei geringer Bewölkung meist trocken. Das Ganze bei Tiefstwerten zwischen 17 und 10 Grad.
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2: Rein geht's in einen neuen Arbeitstag um kurz nach 8. Schönen guten Morgen aus Hörgrenzhausen.
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1: Vom 8. Juni bis zum 31. August ist die K51 zwischen Irmtraut und der L299 Richtung Hüblingen wegen Bauarbeiten voll gesperrt. Es gibt eine Umleitung. Der Verkehr wird umgeleitet bis zum 18. Dezember auf der K19 Ortsdurchfahrt Heimborn. Alle Verkehrsinfos gibt's für euch auf verkehr.radiowesterwald.de. Euch eine gute und sichere Fahrt durch die Region.

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1: Die Arbeitslosenquote in der Region bleibt stabil, obwohl Unternehmen vorsichtiger einstellen. Gleichzeitig warten noch zahlreiche Ausbildungsplätze auf Bewerber. Die FDP im Westerwald stellt die Entwicklung der Verwaltungskosten in Frage. Sie fordert von der Verwaltung in Bad Marienberg eine kritische Prüfung von Aufgaben und Strukturen. Und was es mit geheimen Fotos und einem Hitlergruß am Diezer Baggersee auf sich hat. Das verraten wir in den Regionalnachrichten gleich zur vollen Stunde.
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1: Arbeitsmarkt bleibt stabil. FDP fordert Überprüfung und die Polizei sucht Zeugen nach einem Vorfall in Diez. Im Studio ist Michael Miem. Der Arbeitsmarkt in der Region Rhein-Wied-Westerwald zeigt sich im Juni weiter stabil. Die Arbeitslosenquote liegt unverändert bei 4,8%, obwohl die Zahl der Arbeitslosen leicht gestiegen ist. Gleichzeitig melden Unternehmen weniger neue Stellen als im Vormonat. Insgesamt stehen aber noch mehr als 5000 Arbeitsplätze zur Verfügung. Auch auf dem Ausbildungsmarkt bestehen weiter gute Chancen, denn in der Region sind noch rund 1500 Lehrstellen unbesetzt. Im Westerwaldkreis liegt die Arbeitslosenquote bei 3,9%. Die FDP Westerwald fordert von der Verbandsgemeinde Bad Marienberg eine grundlegende Überprüfung ihrer Aufgaben und mehr Transparenz bei den steigenden Personalkosten. Nach Angaben der Liberalen sollen die Ausgaben für Personal in den kommenden Jahren deutlich wachsen. Die Partei sieht darin einen Widerspruch zu den angekündigten Vorteilen der Digitalisierung und verlangt eine Überprüfung von Abläufen und Zuständigkeiten. Ziel sei eine effizientere Verwaltung, ohne den Bürgerservice zu verschlechtern. Am Baggersee in Diez sucht die Polizei nach einem Mann, der Frauen heimlich fotografiert haben soll. Als ein Badegast ihn darauf ansprach, soll der Verdächtige ihn beleidigt und außerdem einen Hitlergruß gezeigt haben. Anschließend verließ der Mann den Baggersee. Die Polizei bittet nun die betroffenen Frauen sowie weitere Zeugen, sich zu melden, um den Vorfall aufzuklären. Soweit die Regionalnachrichten. In wenigen Minuten klären wir über die weitere Wetterentwicklung hier im Westerwald auf.
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2: In dieser Stunde gibt's wieder reichlich Musik und natürlich auch Informationen. Gleich gibt's das Wetter, vorher noch einen Überraschungstitel, aber ich verrate euch gerne, wer am Mikro steht. Das ist, wie Michael es immer sagt, Morgenkönig Sven Hillesheim und der wünscht euch einen guten Morgen.

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2: Für den Westerwald zeigt sich die Woche zunächst hochsommerlich und sehr heiß. Rund um Westerburg und Dierdorf scheint häufig die Sonne. Nur zeitweise ziehen lockere Quellwolken durch. Die Temperaturen steigen tagsüber auf sommerliche 30 Grad. Nachts kühlt es lediglich auf 14 bis 17 Grad ab. Es gibt Hitzegewitter. In der zweiten Wochenhälfte bleibt der Sommer erhalten. Allerdings gehen die Temperaturen leicht zurück. Meist werden um die 25 Grad erreicht. Dazu gibt es weiterhin viel Sonnenschein und nur lockere Bewölkung. Einzelne Schauer oder Gewitter sind vor allem am Nachmittag und Abend nicht ausgeschlossen. Der Trend zum Wochenende bleibt sommerlich. Es wird überwiegend sonnig und warm, auch wenn sich regional einzelne Hitzegewitter bilden können.
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1: Die K144 Ortsdurchfahrt Leuteroth ist gesperrt. Dort wird gebaut noch bis zum 20. Dezember. Noch bis Januar 2027 ist in Heistenbach die K30 gesperrt. Sie ist nur für Anlieger und Busse freigegeben. In Streithausen wird gebaut. Betroffen ist dort die K21. Die Bauarbeiten dauern noch bis April 2027. Alle Verkehrsinfos gibt's für euch auf verkehr.radiowesterwald.de. Euch eine gute und sichere Fahrt durch die Region. We'll be right back.

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4: Ich wollte nur ihren Namen wissen.
3: Gemütlich im Kinosessel sitzt Michael Mien.
1: Meine Haare sind mein Markenzeichen.
3: Und ich finde, es riecht nach Popcorn und Zelluloid.
5: Film ab.
6: Mir laufen schon kalte Schauer über den Körper.
3: Diesmal wird's ein bisschen Endzeit. Nicht wegen den Temperaturen draußen, sondern bei uns im Kinosaal. Und der schönste Platz ist natürlich an der Theke. Oder hier direkt bei uns vor der großen Leinwand bei diesen Temperaturen draußen. Zumindest wenn hier drin die Klimatisierung läuft. Es gibt außerdem ein bisschen Comedy und ein bisschen Temporausch. Mit dabei sind Disclosure Day, der Tag der Wahrheit, Scary Movie 6 und The Furious. Also einmal Weltverschwörung, Spoof-Chaos und einmal Vollgas ohne Bremsen. Drei Filme, die sich gegenseitig ungefähr so gut vertragen wie Popcorn, Cola und Sitznachbarn ohne Manieren. Wenn plötzlich die Wahrheit über alles, was wir glauben zu wissen, auf dem Tisch liegt, wird es ungemütlich. Und genau darum geht es in Disclosure Day, der Tag der Wahrheit. Der Science-Fiction-Thriller von Steven Spielberg erzählt von einer Welt, die aus dem Gleichgewicht gerät, als Hinweise auf außerirdisches Leben nicht mehr zu leugnen sind. Im Zentrum steht eine Regierungsanalystin, gespielt von Emily Blunt, die in eine geheime Untersuchung hineingezogen wird. Gemeinsam mit einem Physiker und einem Diplomaten versucht sie, eine Wahrheit zu entschlüsseln, die größer ist als jede politische Ordnung. Doch je näher das Team der Aufklärung kommt, desto stärker wächst der Widerstand. Mächtige Kräfte versuchen, die Enthüllungen zu verhindern, und das Rennen gegen die Zeit beginnt. Ein klassischer Spielberg-Mix aus Mystery, Politik und Science-Fiction, der weniger auf Effekte allein setzt, sondern auf die Frage: Was passiert mit einer Gesellschaft, wenn die Wahrheit plötzlich nicht mehr verhandelbar ist? Die Welt des Films nimmt sich selbst wieder gar nicht so ernst. Und genau das ist Programm. Scary Movie 6 bringt die Kultparodie zurück auf die große Leinwand. Diesmal wird wieder alles zerlegt, was in den letzten Jahren im Horror- und Popkulturuniversum Rang und Namen hatte. Nichts ist sicher. Weder Serienkiller noch Social-Media-Hypes, noch die ganz großen Blockbuster-Momente. Im Mittelpunkt steht wie immer ein chaotischer Mix aus Figuren, die mehr Pech als Plan haben. Und genau daraus entsteht der typische Humor der Reihe. Überdreht, laut, manchmal grenzwertig, aber konsequent auf Lacher ausgerichtet. Der Film setzt auf schnelle Gags, bekannte Klischees und ein Tempo, das kaum Zeit zum Durchatmen lässt. Für Fans des Genres ist klar, hier geht es nicht um Subtilität, sondern um das große Hä? Und jetzt schon der nächste Witz? Nein, kein Witz, aber die finale Filmvorstellung. Jetzt wird's ernst und schnell. The Furious ist ein Actionfilm, der sein Versprechen schon im Titel trägt. Hier geht es um Geschwindigkeit, Risiko und einen Protagonisten, der sich in einer Welt voller Gegner behaupten muss, in der jeder Fehler der letzte sein kann. Im Mittelpunkt steht ein Fahrer, der in illegale und gefährliche Strukturen hineingezogen wird. Was als einzelne Mission beginnt, entwickelt sich schnell zu einem globalen Konflikt aus Macht, Geld und Kontrolle. Und während die Gegner immer größer werden, wird auch die Straße zum Schlachtfeld. Der Film setzt auf Hochgeschwindigkeits-Stunts, internationale Schauplätze und eine klassische Under-Pressure-Story, bei der es weniger um Pausen als um Durchziehen geht. Wer Action-Kino ohne Atempausen sucht, dürfte hier ziemlich genau richtig liegen.
7: Nur noch diese eine Sache. Dann ist es vorbei.
3: 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Drei Filme, drei völlig unterschiedliche Richtungen. Ein Sci-Fi-Thriller über die große Wahrheit. Eine Comedy, die kein Klischee verschont. Und ein Actionfilm, der eher Gaspedal als Bremse kennt. Disclosure Day, der Tag der Wahrheit. Scary Movie 6 und The Furious. Im Kino. Und damit genau das richtige Paket für alle, die sich zwischen Nachdenken, Lachen und Adrenalin nicht entscheiden wollen. Egal für welchen Film ihr euch entscheidet, ich nehme dieses riesige Menü mit Getränk, Nachos und Salsa-Soße.
8: Das ist wunderschön. Hab ich recht?
3: Oh ja, Mann, Brudi. Aber sowas von.
0: Sehen wir den Fakten ins Gesicht.
9: Das höre ich nicht zum ersten Mal.
3: Die Kino-News.
10: Ja, in der Tat.
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1: Im Westerwaldkreis werden dringend weitere Fahrer für die Tafelausgabestellen gesucht, um Lebensmittel regelmäßig bei Supermärkten und Betrieben abzuholen. Die Touren dauern meist nur wenige Stunden und finden ein- bis zweimal pro Woche statt. Doch ohne Helfer lassen sich die Abläufe kaum aufrechterhalten. Ehrenamtliche berichten, dass sie nicht nur Lebensmittel retten, sondern auch direkte Hilfe für Menschen in schwierigen Lebenslagen leisten. Trotz besserer Planung der Märkte bleibe weiterhin Ware übrig, die sonst entsorgt würde. Die Organisation ruft dazu auf, sich bei der regionalen Diakonie zu melden.
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1: Im Studio Michael Miem. Nach den schweren Erdbeben in Venezuela ist die Zahl der Todesopfer weiter gestiegen. Nach offiziellen Angaben kamen inzwischen über 1.800 Menschen ums Leben. Mehr als 5.000 weitere wurden verletzt. Rettungskräfte suchen unterdessen weiterhin nach Vermissten und versorgen die Betroffenen in den besonders schwer zerstörten Gebieten. Die EU-Kommission wirft den Niederlanden vor, ihre staatliche Bahngesellschaft möglicherweise unzulässig zu bevorzugen. Nach Ansicht der Behörde könnte die Vergabe knapper Gleiskapazitäten gegen europäisches Wettbewerbsrecht verstoßen. Brüssel fordert die Niederlande deshalb auf, den Wettbewerb auf der Schiene zu verbessern. Betroffen ist auch der internationale Bahnverkehr, den die niederländische Staatsbahn teilweise gemeinsam mit der Deutschen Bahn betreibt. Zum Auslaufen des Tankrabatts warnt das Bundeskartellamt die Mineralölbranche vor überhöhten Preisaufschlägen. Behördenpräsident Mund kündigte an, möglichen Verstößen konsequent nachzugehen. Dank neuer gesetzlicher Regelungen müssen Mineralölunternehmen ihre Kosten offenlegen und nachweisen, dass Preissteigerungen gerechtfertigt sind. Gegen die Betreiber aller deutschen Raffinerien laufen bereits entsprechende Prüfverfahren. Mit dem Auslaufen des Tankrabatts steht bereits fest, dass die Vergünstigungen auch diesmal wieder nicht in voller Höhe an die Verbraucher weitergegeben wurden. Die Frühjahrsbelebung auf dem deutschen Arbeitsmarkt bleibt schwach. Nach Angaben der Bundesagentur für Arbeit sank die Zahl der Arbeitslosen im Juni gegenüber dem Vormonat um rund 15.000 auf jetzt knapp 2,94 Millionen. Die Arbeitslosenquote verringerte sich nur leicht auf 6,2%. Im Vergleich zum Vorjahresmonat liegt die Zahl der Arbeitslosen allerdings weiterhin höher. Die Bundesagentur sieht den Arbeitsmarkt trotz der leichten Entspannung weiter unter Druck. Der Verfassungsschutz sieht in Deutschland einen weiteren Anstieg extremistischer Bestrebungen. Nach dem neuen Jahresbericht des Bundesamts für Verfassungsschutz wuchs vor allem das rechtsextremistische Personenpotenzial auf rund 59.000 Menschen. Auch im linksextremistischen Spektrum wurde ein Anstieg auf etwa 43.000 Personen registriert. Der Zuwachs im rechten Bereich hängt laut Verfassungsschutz vor allem mit dem Mitgliederwachstum der AfD zusammen.
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1: Herzlich willkommen in dieser Stunde hier bei Radio Westerwald. Am Mikrofon und im Studio Michael Miem. Gleich blicken wir aufs Wetter, vorher gibt's aber einen Musiktitel.

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1: In der Wetterredaktion Julia Kersten. Der heutige Tag zeigt sich im Osten und Südosten stark bewölkt bis bedeckt mit schauerartigem, teils gewittrigen Regen, örtlich mit Unwettergefahr. Ansonsten ziehen bei einem Mix aus Sonne und Wolken ein paar Schauer und Gewitter durch. Im Westen bleibt es meist trocken, bei angenehmen 21 bis 28 Grad, die Spitzenwerte erreicht der Oberrhein. Dazu weht ein schwacher bis mäßiger Wind aus Nordwest. In der Nacht lassen Regen und Gewitter im Osten und an den Alpen nach, sonst bleibt es bei geringer Bewölkung meist trocken. Das Ganze bei Tiefstwerten zwischen 17 und 10 Grad.
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1: Vom 8. Juni bis zum 31. August ist die K51 zwischen Irmtraut und der L299 Richtung Hüblingen wegen Bauarbeiten voll gesperrt. Es gibt eine Umleitung. Der Verkehr wird umgeleitet bis zum 18. Dezember auf der K19 Ortsdurchfahrt Heimborn. Alle Verkehrsinfos gibt's für euch auf verkehr.radiowesterwald.de. Euch eine gute und sichere Fahrt durch die Region.

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Im Westerwald bleibt es hochsommerlich. In Westerburg und Dierdorf steigen die Temperaturen tagsüber auf um die 30 Grad. Nachts bleibt es mit 17 bis 22 Grad sehr mild. Viel Sonne bestimmt das Wetter. Vereinzelt sind Hitzegewitter möglich. Das ausführliche Westerwaldwetter hier bei uns in einer guten halben Stunde.

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1: Im Kreis Altenkirchen werben Veterinäramt und Jägerschaft dafür, weiterhin Wildschweinfleisch aus der Region zu kaufen. Wegen der afrikanischen Schweinepest in Nordrhein-Westfalen ist die Nachfrage deutlich zurückgegangen. Die Kreisverwaltung betont jedoch, dass das Virus für Menschen ungefährlich ist. Jedes Tier wird intensiv untersucht, Fleisch von infizierten Wildschweinen gelangt nicht in den Verkauf. Kreisjagdmeister Jörg Wirz spricht von einem hochwertigen regionalen Lebensmittel und hofft auf mehr Unterstützung für die Jäger. Ziel bleibt, eine Ausbreitung der Tierseuche nach Rheinland-Pfalz zu verhindern.
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1: Arbeitsmarkt bleibt stabil. FDP fordert Überprüfung und die Polizei sucht Zeugen nach einem Vorfall in Diez. Im Studio ist Michael Miem. Der Arbeitsmarkt in der Region Rhein-Wied-Westerwald zeigt sich im Juni weiter stabil. Die Arbeitslosenquote liegt unverändert bei 4,8%, obwohl die Zahl der Arbeitslosen leicht gestiegen ist. Gleichzeitig melden Unternehmen weniger neue Stellen als im Vormonat. Insgesamt stehen aber noch mehr als 5000 Arbeitsplätze zur Verfügung. Auch auf dem Ausbildungsmarkt bestehen weiter gute Chancen, denn in der Region sind noch rund 1500 Lehrstellen unbesetzt. Im Westerwaldkreis liegt die Arbeitslosenquote bei 3,9%. Die FDP Westerwald fordert von der Verbandsgemeinde Bad Marienberg eine grundlegende Überprüfung ihrer Aufgaben und mehr Transparenz bei den steigenden Personalkosten. Nach Angaben der Liberalen sollen die Ausgaben für Personal in den kommenden Jahren deutlich wachsen. Die Partei sieht darin einen Widerspruch zu den angekündigten Vorteilen der Digitalisierung und verlangt eine Überprüfung von Abläufen und Zuständigkeiten. Ziel sei eine effizientere Verwaltung, ohne den Bürgerservice zu verschlechtern. Am Baggersee in Diez sucht die Polizei nach einem Mann, der Frauen heimlich fotografiert haben soll. Als ein Badegast ihn darauf ansprach, soll der Verdächtige ihn beleidigt und außerdem einen Hitlergruß gezeigt haben. Anschließend verließ der Mann den Baggersee. Die Polizei bittet nun die betroffenen Frauen sowie weitere Zeugen, sich zu melden, um den Vorfall aufzuklären. Soweit die Regionalnachrichten. In wenigen Minuten klären wir über die weitere Wetterentwicklung hier im Westerwald auf.
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3: Immer Montag bis Freitag von 10 bis 13 Uhr hier auf Radio Westerwald, die Infothek. Ich bin Michael. Hallo.

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1: Für den Westerwald zeigt sich die Woche zunächst hochsommerlich und sehr heiß. Rund um Westerburg und Dierdorf scheint häufig die Sonne. Nur zeitweise ziehen lockere Quellwolken durch. Die Temperaturen steigen tagsüber auf sommerliche 30 Grad. Nachts kühlt es lediglich auf 14 bis 17 Grad ab. Es gibt Hitzegewitter. In der zweiten Wochenhälfte bleibt der Sommer erhalten, allerdings gehen die Temperaturen leicht zurück. Meist werden um die 25 Grad erreicht, dazu gibt es weiterhin viel Sonnenschein und nur lockere Bewölkung. Einzelne Schauer oder Gewitter sind vor allem am Nachmittag und Abend nicht ausgeschlossen. Der Trend zum Wochenende bleibt sommerlich. Es wird überwiegend sonnig und warm, auch wenn sich regional einzelne Hitzegewitter bilden können.
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1: Die K144 Ortsdurchfahrt Leuteroth ist gesperrt. Dort wird gebaut noch bis zum 20. Dezember. Noch bis Januar 2027 ist in Heistenbach die K30 gesperrt. Sie ist nur für Anlieger und Busse freigegeben. In Streithausen wird gebaut. Betroffen ist dort die K21. Die Bauarbeiten dauern noch bis April 2027. Alle Verkehrsinfos gibt's für euch auf verkehr.radio-westerwald.de. Euch eine gute und sichere Fahrt durch die Region. We'll be right back.

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1: Breite Felgen, tiefer gelegtes Fahrwerk, ein Auspuff wie ein Ofenrohr. Wer an Einzelabnahme denkt, hat meist die klassische Tuning-Szene vor Augen. Soweit das Klischee. Genau darin liegt allerdings ein weit verbreitetes Missverständnis. Denn die technische Überprüfung baulicher Veränderungen am Fahrzeug ist längst kein exklusives Thema für Menschen mit Benzin im Blut und Spoiler am Heck. Häufig beginnt sie dort, wo eine Änderung zunächst völlig harmlos erscheint. Schon andere Räder, ein Zubehörteil oder eine fest montierte Halterung können ausreichen. Schnell steht dann die Frage im Raum, ob das Fahrzeug überhaupt noch legal unterwegs ist. Maßstab ist § 19 der Straßenverkehrszulassungsordnung. Je nach Art und Auswirkung des Umbaus erlischt sogar die Betriebserlaubnis. Entscheidend ist dabei nicht, ob ein Teil spektakulär aussieht, sondern ob es sicherheits- oder zulassungsrelevante Folgen hat. Viele denken bei Einzelabnahme nur an extremes Tuning, sagt man bei der Küss Technik GmbH. In der Praxis geht es aber oft um deutlich alltäglichere Veränderungen. Aus einem vermeintlich kleinen Umbau kann schnell ein Fall für Fachleute werden. Der erste Blick geht dabei meist in die Unterlagen. Für viele Zubehörteile existieren offizielle Genehmigungen oder technische Belege. Sie zeigen, ob ein Bauteil am Fahrzeug verwendet werden darf und ob anschließend noch eine zusätzliche Prüfung erforderlich ist. Lange Zeit galt die allgemeine Betriebserlaubnis ABE als bekanntestes Dokument für Fahrzeugteile. Im Juni 2024 wurde sie von der nationalen Teile-Typgenehmigung TTG abgelöst. Daneben existieren EG- und ECE-Genehmigungen für international geregelte Bauteile. Fehlen passende Unterlagen oder ist ein Umbau durch bestehende Nachweise nicht mehr abgedeckt, führt kein Weg an der Einzelabnahme vorbei. Dort wird individuell beurteilt, ob das Fahrzeug weiterhin sicher ist und den geltenden Vorschriften entspricht. Wie schnell das relevant werden kann, zeigt das Beispiel Räder und Reifen. Dass extrem breite Felgen eine Abnahme benötigen, ist vielen bekannt. Doch oft entscheiden die Details. Traglast, Einpresstiefe, Freigängigkeit und Reifengröße müssen exakt zusammenpassen. Selbst die Radschrauben sind keineswegs Nebensache. Kugelbund, Kegelbund oder Flachbund sehen für den Laien alle gleich aus. Tatsächlich entscheidet ihre Form aber darüber, ob ein Rad korrekt sitzt.
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1: Bundesweit haben Städte, Gemeinden und Landkreise mit dem Aktionstag Kommunen am Limit auf ihre angespannte Finanzlage aufmerksam gemacht. Nach Angaben der kommunalen Spitzenverbände lag das Defizit der Kommunen im vergangenen Jahr bei rund 30 Milliarden Euro. Besonders steigende Sozialausgaben belasten die Haushalte. Die Verbände fordern deshalb mehr Unterstützung von Bund und Ländern. Bürgermeisterin Alexandra Marzi betonte, wer den Kommunen zusätzliche Aufgaben übertrage, müsse auch für eine ausreichende Finanzierung sorgen. Andernfalls seien wichtige Angebote wie Schulen, Schwimmbäder oder der öffentliche Nahverkehr gefährdet.
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0: Es ist 12 Uhr.
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2: Im Studio ist Michael Miem. Bei russischen Luftangriffen auf ukrainisches Gebiet sind nach Behördenangaben 5 Tankstellen getroffen worden. Dabei kam eine Frau ums Leben, 3 weitere Menschen wurden verletzt. Mehrere Brände brachen aus. Bereits in der Nacht zuvor waren Tankstellen Ziel von Angriffen. Nach Angaben eines ukrainischen Branchendienstes wurden seit April mehr als 140 Angriffe auf Tankstellen registriert. Vermutlich handelt es sich um russische Gegenschläge, weil auch deren Infrastruktur von der Ukraine unter Beschuss genommen wird. Die Spitzen von Union und SPD beraten im Koalitionsausschuss über zentrale Reformvorhaben der Bundesregierung. Im Mittelpunkt stehen Steuerentlastungen für kleine und mittlere Einkommen sowie Änderungen bei Arbeitsmarkt, Rente, Gesundheit und Pflege. Ob es zu schnellen Einigungen kommen wird, ist offen. Die Koalitionspartner schließen auch längere Verhandlungen bis in die Nacht oder eine Fortsetzung der Gespräche nicht aus. Mit dem Auslaufen des Tankrabatts sind die Kraftstoffpreise deutlich gestiegen. Nach Angaben des ADAC verteuerte sich Super E10 im Vergleich zum Vortag um rund 13 Cent je Liter, Diesel sogar um mehr als 15 Cent. Damit ist der Steuervorteil weitgehend an den Zapfsäulen verschwunden. Der Tankrabatt war in der Nacht ausgelaufen. Die Preiserhöhungen konnten wegen der geltenden Regelungen jedoch erst um 12 Uhr umgesetzt werden. Nach den schweren Erdbeben in Venezuela ist die Zahl der Todesopfer weiter gestiegen. Nach offiziellen Angaben kamen inzwischen über 1.800 Menschen ums Leben, mehr als 5.000 weitere wurden verletzt. Rettungskräfte suchen unterdessen weiterhin nach Vermissten und versorgen die Betroffenen in den besonders schwer zerstörten Gebieten. Die EU-Kommission wirft den Niederlanden vor, ihre staatliche Bahngesellschaft möglicherweise unzulässig zu bevorzugen. Nach Ansicht der Behörde könnte die Vergabe knapper Gleiskapazitäten gegen europäisches Wettbewerbsrecht verstoßen. Brüssel fordert die Niederlande deshalb auf, den Wettbewerb auf der Schiene zu verbessern. Betroffen ist auch der internationale Bahnverkehr, den die niederländische Staatsbahn teilweise gemeinsam mit der Deutschen Bahn betreibt.
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0: Und damit nach den Nachrichten ein herzliches Willkommen hier aus dem Studio. Am Mikrofon ist Michael. Jetzt gibt's erstmal einen Titel und dann schauen wir, wie's Wetter wird.

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2: In der Wetterredaktion Julia Kersten. Der heutige Tag zeigt sich im Osten und Südosten stark bewölkt bis bedeckt mit schauerartigen, teils gewittrigen Regen, örtlich mit Unwettergefahr. Ansonsten ziehen bei einem Mix aus Sonne und Wolken ein paar Schauer und Gewitter durch. Im Westen bleibt es meist trocken, bei angenehmen 21 bis 28 Grad, die Spitzenwerte erreicht der Oberrhein. Dazu weht ein schwacher bis mäßiger Wind aus Nordwest. In der Nacht lassen Regen und Gewitter im Osten und an den Alpen nach, sonst bleibt es bei geringer Bewölkung meist trocken. Das Ganze bei Tiefstwerten zwischen 17 und 10 Grad.
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1: Vom 8. Juni bis zum 31. August ist die K51 zwischen Irmtraut und der L299 Richtung Hüblingen wegen Bauarbeiten voll gesperrt. Es gibt eine Umleitung. Der Verkehr wird umgeleitet bis zum 18. Dezember auf der K19 Ortsdurchfahrt Heimborn. Alle Verkehrsinfos gibt's für euch auf verkehr.radiowesterwald.de. Euch eine gute und sichere Fahrt durch die Region.
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1: Die Arbeitslosenquote in der Region bleibt stabil, obwohl Unternehmen vorsichtiger einstellen. Gleichzeitig warten noch zahlreiche Ausbildungsplätze auf Bewerber. Die FDP im Westerwald stellt die Entwicklung der Verwaltungskosten in Frage. Sie fordert von der Verwaltung in Bad Marienberg eine kritische Prüfung von Aufgaben und Strukturen. Und was es mit geheimen Fotos und einem Hitlergruß am Diezer Baggersee auf sich hat. Das verraten wir in den Regionalnachrichten gleich zur vollen Stunde.
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1: Arbeitsmarkt bleibt stabil. FDP fordert Überprüfung und die Polizei sucht Zeugen nach einem Vorfall in Diez. Im Studio ist Michael Miem. Der Arbeitsmarkt in der Region Rhein-Wied-Westerwald zeigt sich im Juni weiter stabil. Die Arbeitslosenquote liegt unverändert bei 4,8%, obwohl die Zahl der Arbeitslosen leicht gestiegen ist. Gleichzeitig melden Unternehmen weniger neue Stellen als im Vormonat. Insgesamt stehen aber noch mehr als 5000 Arbeitsplätze zur Verfügung. Auch auf dem Ausbildungsmarkt bestehen weiter gute Chancen, denn in der Region sind noch rund 1500 Lehrstellen unbesetzt. Im Westerwaldkreis liegt die Arbeitslosenquote bei 3,9%. Die FDP Westerwald fordert von der Verbandsgemeinde Bad Marienberg eine grundlegende Überprüfung ihrer Aufgaben und mehr Transparenz bei den steigenden Personalkosten. Nach Angaben der Liberalen sollen die Ausgaben für Personal in den kommenden Jahren deutlich wachsen. Die Partei sieht darin einen Widerspruch zu den angekündigten Vorteilen der Digitalisierung und verlangt eine Überprüfung von Abläufen und Zuständigkeiten. Ziel sei eine effizientere Verwaltung, ohne den Bürgerservice zu verschlechtern. Am Baggersee in Diez sucht die Polizei nach einem Mann, der Frauen heimlich fotografiert haben soll. Als ein Badegast ihn darauf ansprach, soll der Verdächtige ihn beleidigt und außerdem einen Hitlergruß gezeigt haben. Anschließend verließ der Mann den Baggersee. Die Polizei bittet nun die betroffenen Frauen sowie weitere Zeugen, sich zu melden, um den Vorfall aufzuklären. Soweit die Regionalnachrichten. In wenigen Minuten klären wir über die weitere Wetterentwicklung hier im Westerwald auf.
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3: Es ist nicht mehr lang hin, dann ist Feierabend im wahrsten Sinne des Wortes. Für die meisten da draußen, die jetzt vielleicht noch im Büro oder unterwegs sind, beruflich. Und ab 16 Uhr steht dann auch Stefanie hier am Mikrofon und bringt euch bei Radio Westerwald in den Abend. Jetzt ist aber erstmal noch gute Musik angesagt, bevor wir dann aufs Wetter blicken. Für euch im Studio in dieser Stunde, Michael. Hallo.

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1: Für den Westerwald zeigt sich die Woche zunächst hochsommerlich und sehr heiß. Rund um Westerburg und Dierdorf scheint häufig die Sonne. Nur zeitweise ziehen lockere Quellwolken durch. Die Temperaturen steigen tagsüber auf sommerliche 30 Grad. Nachts kühlt es lediglich auf 14 bis 17 Grad ab. Es gibt Hitzegewitter. In der zweiten Wochenhälfte bleibt der Sommer erhalten. Allerdings gehen die Temperaturen leicht zurück. Meist werden um die 25 Grad erreicht. Dazu gibt es weiterhin viel Sonnenschein und nur lockere Bewölkung. Einzelne Schauer oder Gewitter sind vor allem am Nachmittag und Abend nicht ausgeschlossen. Der Trend zum Wochenende bleibt sommerlich. Es wird überwiegend sonnig und warm, auch wenn sich regional einzelne Hitzegewitter bilden können.
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1: Die K144 Ortsdurchfahrt Leuteroth ist gesperrt. Dort wird gebaut noch bis zum 20. Dezember. Noch bis Januar 2027 ist in Heistenbach die K30 gesperrt. Sie ist nur für Anlieger und Busse freigegeben. In Streithausen wird gebaut. Betroffen ist dort die K21. Die Bauarbeiten dauern noch bis April 2027. Alle Verkehrsinfos gibt's für euch auf verkehr.radiowesterwald.de. Euch eine gute und sichere Fahrt durch die Region.

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Hier ist Markus Mösser mit den Meldungen aus der Sportredaktion. Nach dem blamablen deutschen Aus bei der Weltmeisterschaft in Kanada, Mexiko und den USA gegen Paraguay ist Julian Nagelsmann die am heißesten diskutierte Personalie. Wird der 38-jährige Bundestrainer bleiben oder muss er vielleicht gehen? Zumindest wird er nach eigener Aussage nicht zurücktreten. Zudem stärkte Rudi Völler Nagelsmann den Rücken. Der DFB spielt auf Zeit. Eins steht jedoch fest, es müssen Veränderungen her. Man könne und wolle nach einem derartigen Tiefschlag mit Blick auf die anstehenden Aufgaben nicht einfach zur Tagesordnung übergehen, sagte DFB-Präsident Bernd Neuendorf rund 16 Stunden nach dem Paraguay-Desaster und es klang wie der erste Teil eines Abschieds. Man habe noch länger mit Nagelsmann, Geschäftsführer Andreas Rettig und Sportchef Rudi Völler zusammengesessen, so Neuendorf, und man sei sich einig, dass das Abschneiden nicht den Ansprüchen des Deutschen Fußballbundes genügt, weshalb nun getagt, analysiert, erörtert und entschieden werden soll. Viel Zeit bleibt jedoch nicht, denn am 24. September startet die neue Nations League beim Erzrivalen Niederlande. Einige WM-Teilnehmer werden dann nicht mehr dabei sein, so kündigte Manuel Neuer seinen abermaligen Abschied an. Seine Zukunft offen ließ Antonio Rüdiger, hinter Leon Goretzka steht noch ein Fragezeichen. Mit einem ziemlich hart erarbeiteten 6:4, 6:7, 7:6 und 7:6 Erfolg ist French Open Gewinner Alexander Zverev gegen den Belgier Alexander Blocks in den Rasenklassiker von Wimbledon gestartet. Zverev, der im All England Lawn Tennis and Croquet Club noch nie über das Achtelfinale hinauskam, will in diesem Jahr endlich seinen persönlichen Wimbledon-Rekord mit den Achtelfinals 2017, 2021 und 2024 brechen. Auch Yannick Hanfmann ist weiter und hat erstmals die zweite Runde von Wimbledon erreicht. Gegen den Franzosen Giovanni Mfetsi-Pericard setzte sich der Karlsruher mit 6:7, 7:6, 6:2 und 6:3 durch und ist nach Jan-Lennart Struff der nächste deutsche Tennisprofi, der bei den Herren die Runde 1 überstanden hat. Bei den Damen ist hingegen die letztjährige Viertelfinalistin Laura Siegemund schon nach der ersten Runde ausgeschieden. In ihrem Auftaktmatch unterlag die 38-Jährige der an Nummer 25 gesetzten Belgierin Elise Mertens klar 2:6 und 4:6 und verpasste es, Tatjana Maria in die zweite Runde zu folgen. Tamara Korpatsch war bereits am Montag gegen die zweimalige Grand-Slam-Siegerin Coco Gauff aus den USA ausgeschieden. Das waren soweit die Meldungen vom Sport.

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1: Im Studio ist Michael Miem. Bei russischen Luftangriffen auf ukrainisches Gebiet sind nach Behördenangaben 5 Tankstellen getroffen worden. Dabei kam eine Frau ums Leben, 3 weitere Menschen wurden verletzt. Mehrere Brände brachen aus. Bereits in der Nacht zuvor waren Tankstellen Ziel von Angriffen. Nach Angaben eines ukrainischen Branchendienstes wurden seit April mehr als 140 Angriffe auf Tankstellen registriert. Vermutlich handelt es sich um russische Gegenschläge, weil auch deren Infrastruktur von der Ukraine unter Beschuss genommen wird. Die Spitzen von Union und SPD beraten im Koalitionsausschuss über zentrale Reformvorhaben der Bundesregierung. Im Mittelpunkt stehen Steuerentlastungen für kleine und mittlere Einkommen sowie Änderungen bei Arbeitsmarkt, Rente, Gesundheit und Pflege. Ob es zu schnellen Einigungen kommen wird, ist offen. Die Koalitionspartner schließen auch längere Verhandlungen bis in die Nacht oder eine Fortsetzung der Gespräche nicht aus. Mit dem Auslaufen des Tankrabatts sind die Kraftstoffpreise deutlich gestiegen. Nach Angaben des ADAC verteuerte sich Super E10 im Vergleich zum Vortag um rund 13 Cent je Liter, Diesel sogar um mehr als 15 Cent. Damit ist der Steuervorteil weitgehend an den Zapfsäulen verschwunden. Der Tankrabatt war in der Nacht ausgelaufen. Die Preiserhöhungen konnten wegen der geltenden Regelungen jedoch erst um 12 Uhr umgesetzt werden. Nach den schweren Erdbeben in Venezuela ist die Zahl der Todesopfer weiter gestiegen. Nach offiziellen Angaben kamen inzwischen über 1.800 Menschen ums Leben, mehr als 5.000 weitere wurden verletzt. Rettungskräfte suchen unterdessen weiterhin nach Vermissten und versorgen die Betroffenen in den besonders schwer zerstörten Gebieten. Die EU-Kommission wirft den Niederlanden vor, ihre staatliche Bahngesellschaft möglicherweise unzulässig zu bevorzugen. Nach Ansicht der Behörde könnte die Vergabe knapper Gleiskapazitäten gegen europäisches Wettbewerbsrecht verstoßen. Brüssel fordert die Niederlande deshalb auf, den Wettbewerb auf der Schiene zu verbessern. Betroffen ist auch der internationale Bahnverkehr, den die niederländische Staatsbahn teilweise gemeinsam mit der Deutschen Bahn betreibt.
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2: Herzlich willkommen immer noch bei 1 bis 4. Der Nachmittag im Radioland mit Michael Miem. Auch bis ran an die Nachrichten gibt es hier natürlich noch einen bunten Musikmix. Was ich im Paket habe, lasst euch überraschen.

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1: In der Wetterredaktion Julia Kersten. Der heutige Tag zeigt sich im Osten und Südosten stark bewölkt bis bedeckt mit schauerartigen, teils gewittrigen Regen, örtlich mit Unwettergefahr. Ansonsten ziehen bei einem Mix aus Sonne und Wolken ein paar Schauer und Gewitter durch. Im Westen bleibt es meist trocken, bei angenehmen 21 bis 28 Grad, die Spitzenwerte erreicht der Oberrhein. Dazu weht ein schwacher bis mäßiger Wind aus Nordwest. In der Nacht lassen Regen und Gewitter im Osten und an den Alpen nach, sonst bleibt es bei geringer Bewölkung meist trocken. Das Ganze bei Tiefstwerten zwischen 17 und 10 Grad.
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1: Noch voraussichtlich bis zum 5. Juli ist ein Teilbereich der Ortsdurchfahrt Halbs auf der L294 voll gesperrt. Es gibt eine Umleitung über Hergenroth, Westerburg, Langenhahn, Hölzenhausen und Eilertchen. Bis zum 31. August kommt es auf der K51 zwischen Irmtraut und der L299 Hüblingen wegen Bauarbeiten zu einer Vollsperrung. Es gibt eine Umleitung über die B54 und die L299. Die K18 Ruppenroth ist noch bis zum 30. Oktober gesperrt. Es gibt eine Umleitungsstrecke unter anderem über Holler-Untershausen und Stahlhofen.
2: Alle Verkehrsinfos gibt's für euch auf verkehr.radiowesterwald.de. Euch eine gute und sichere Fahrt durch die Region.

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2: Die Arbeitslosenquote in der Region bleibt stabil, obwohl Unternehmen vorsichtiger einstellen. Gleichzeitig warten noch zahlreiche Ausbildungsplätze auf Bewerber. Die FDP im Westerwald stellt die Entwicklung der Verwaltungskosten in Frage. Sie fordert von der Verwaltung in Bad Marienberg eine kritische Prüfung von Aufgaben und Strukturen. Und was es mit geheimen Fotos und einem Hitlergruß am Diezer Baggersee auf sich hat. Das verraten wir in den Regionalnachrichten gleich zur vollen Stunde.
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1: Arbeitsmarkt bleibt stabil. FDP fordert Überprüfung und die Polizei sucht Zeugen nach einem Vorfall in Diez. Im Studio ist Michael Miem. Der Arbeitsmarkt in der Region Rhein-Wied-Westerwald zeigt sich im Juni weiter stabil. Die Arbeitslosenquote liegt unverändert bei 4,8%, obwohl die Zahl der Arbeitslosen leicht gestiegen ist. Gleichzeitig melden Unternehmen weniger neue Stellen als im Vormonat. Insgesamt stehen aber noch mehr als 5.000 Arbeitsplätze zur Verfügung. Auch auf dem Ausbildungsmarkt bestehen weiter gute Chancen, denn in der Region sind noch rund 1.500 Lehrstellen unbesetzt. Im Westerwaldkreis liegt die Arbeitslosenquote bei 3,9%. Die FDP Westerwald fordert von der Verbandsgemeinde Bad Marienberg eine grundlegende Überprüfung ihrer Aufgaben und mehr Transparenz bei den steigenden Personalkosten. Nach Angaben der Liberalen sollen die Ausgaben für Personal in den kommenden Jahren deutlich wachsen. Die Partei sieht darin einen Widerspruch zu den angekündigten Vorteilen der Digitalisierung und verlangt eine Überprüfung von Abläufen und Zuständigkeiten. Ziel sei eine effizientere Verwaltung, ohne den Bürgerservice zu verschlechtern. Am Baggersee in Diez sucht die Polizei nach einem Mann, der Frauen heimlich fotografiert haben soll. Als ein Badegast ihn darauf ansprach, soll der Verdächtige ihn beleidigt und außerdem einen Hitlergruß gezeigt haben. Anschließend verließ der Mann den Baggersee. Die Polizei bittet nun die betroffenen Frauen sowie weitere Zeugen, sich zu melden, um den Vorfall aufzuklären. Soweit die Regionalnachrichten. In wenigen Minuten klären wir über die weitere Wetterentwicklung hier im Westerwald auf.
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3: Wir fangen mal vorne an. Das Beste der 60er, 70er, 80er, 90er, 2000er, 2010er und natürlich von heute. Das ist Radio Westerwald. Aktuell hört ihr 1 bis 4 den Nachmittag im Radioland mit Michael Miem. Herzlich willkommen.

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1: Für den Westerwald zeigt sich die Woche zunächst hochsommerlich und sehr heiß. Rund um Westerburg und Dierdorf scheint häufig die Sonne. Nur zeitweise ziehen lockere Quellwolken durch. Die Temperaturen steigen tagsüber auf sommerliche 30 Grad. Nachts kühlt es lediglich auf 14 bis 17 Grad ab. Es gibt Hitzegewitter. In der zweiten Wochenhälfte bleibt der Sommer erhalten. Allerdings gehen die Temperaturen leicht zurück. Meist werden um die 25 Grad erreicht. Dazu gibt es weiterhin viel Sonnenschein und nur lockere Bewölkung. Einzelne Schauer oder Gewitter sind vor allem am Nachmittag und Abend nicht ausgeschlossen. Der Trend zum Wochenende bleibt sommerlich. Es wird überwiegend sonnig und warm, auch wenn sich regional einzelne Hitzegewitter bilden können.
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1: Die K144 Ortsdurchfahrt Leuteroth ist gesperrt. Dort wird gebaut noch bis zum 20. Dezember. Noch bis Januar 2027 ist in Heistenbach die K30 gesperrt. Sie ist nur für Anlieger und Busse freigegeben. In Streithausen wird gebaut. Betroffen ist dort die K21. Die Bauarbeiten dauern noch bis April 2027. Alle Verkehrsinfos gibt's für euch auf verkehr.radiowesterwald.de. Euch eine gute und sichere Fahrt durch die Region.

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1: Für die Meldungen im Studio Michael Miem. Die Linke erwägt eine Verfassungsklage gegen die neue Grundsicherung. Parteichefin Schwertner begründet dies mit den verschärften Sanktionsmöglichkeiten. Nach ihrer Auffassung könnten diese gegen ein Urteil des Bundesverfassungsgerichts verstoßen. Die Partei will nun prüfen, ob sie rechtlich gegen die seit Mittwoch geltenden Regelungen vorgeht. Bei russischen Luftangriffen auf ukrainisches Gebiet sind nach Behördenangaben 5 Tankstellen getroffen worden. Dabei kam eine Frau ums Leben, 3 weitere Menschen wurden verletzt. Mehrere Brände brachen aus. Bereits in der Nacht zuvor waren Tankstellen Ziel von Angriffen. Nach Angaben eines ukrainischen Branchendienstes wurden seit April mehr als 140 Angriffe auf Tankstellen registriert. Vermutlich handelt es sich um russische Gegenschläge, weil auch deren Infrastruktur von der Ukraine unter Beschuss genommen wird. Die Spitzen von Union und SPD beraten im Koalitionsausschuss über zentrale Reformvorhaben der Bundesregierung. Im Mittelpunkt stehen Steuerentlastungen für kleine und mittlere Einkommen sowie Änderungen bei Arbeitsmarkt, Rente, Gesundheit und Pflege. Ob es zu schnellen Einigungen kommen wird, ist offen. Die Koalitionspartner schließen auch längere Verhandlungen bis in die Nacht oder eine Fortsetzung der Gespräche nicht aus. Mit dem Auslaufen des Tankrabatts sind die Kraftstoffpreise deutlich gestiegen. Nach Angaben des ADAC verteuerte sich Super E10 im Vergleich zum Vortag um rund 13 Cent je Liter, Diesel sogar um mehr als 15 Cent. Damit ist der Steuervorteil weitgehend an den Zapfsäulen verschwunden. Der Tankrabatt war in der Nacht ausgelaufen. Die Preiserhöhungen konnten wegen der geltenden Regelungen jedoch erst um 12 Uhr umgesetzt werden. Nach den schweren Erdbeben in Venezuela ist die Zahl der Todesopfer weiter gestiegen. Nach offiziellen Angaben kamen inzwischen über 1.800 Menschen ums Leben. Mehr als 5.000 weitere wurden verletzt. Rettungskräfte suchen unterdessen weiterhin nach Vermissten und versorgen die Betroffenen in den besonders schwer zerstörten Gebieten.
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2: Hallo Radioland, ich bin Steffi und ihr hört Radio Westerwald mit dem Feierabend.

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1: In der Wetterredaktion Julia Kersten. Der heutige Tag zeigt sich im Osten und Südosten stark bewölkt bis bedeckt mit schauerartigen, teils gewittrigen Regen, örtlich mit Unwettergefahr. Ansonsten ziehen bei einem Mix aus Sonne und Wolken ein paar Schauer und Gewitter durch. Im Westen bleibt es meist trocken, bei angenehmen 21 bis 28 Grad. Die Spitzenwerte erreicht der Oberrhein. Dazu weht ein schwacher bis mäßiger Wind aus Nordwest. In der Nacht lassen Regen und Gewitter im Osten und an den Alpen nach, sonst bleibt es bei geringer Bewölkung meist trocken. Das Ganze bei Tiefstwerten zwischen 17 und 10 Grad.
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1: Noch voraussichtlich bis zum 5. Juli ist ein Teilbereich der Ortsdurchfahrt Halbs auf der L294 voll gesperrt. Es gibt eine Umleitung über Hergenroth, Westerburg, Langenhahn, Hölzenhausen und Eilertchen. Bis zum 31. August kommt es auf der K51 zwischen Irmtraut und der L299 Hüblingen wegen Bauarbeiten zu einer Vollsperrung. Es gibt eine Umleitung über die B54 und die L299. Die K18 Ruppenroth ist noch bis zum 30. Oktober gesperrt. Es gibt eine Umleitungsstrecke unter anderem über Holler-Undershausen und Stahlhofen.
2: Alle Verkehrsinfos gibt's für euch auf verkehr.radiowesterwald.de. Euch eine gute und sichere Fahrt durch die Region.

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0: Im Westerwald bleibt es hochsommerlich. In Westerburg und Dierdorf steigen die Temperaturen tagsüber auf um die 30 Grad. Nachts bleibt es mit 17 bis 22 Grad sehr mild. Viel Sonne bestimmt das Wetter. Vereinzelt sind Hitzegewitter möglich. Das ausführliche Westerwaldwetter hier bei uns in einer guten halben Stunde.
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2: Die Arbeitslosenquote in der Region bleibt stabil, obwohl Unternehmen vorsichtiger einstellen. Gleichzeitig warten noch zahlreiche Ausbildungsplätze auf Bewerber. Die FDP im Westerwald stellt die Entwicklung der Verwaltungskosten in Frage. Sie fordert von der Verwaltung in Bad Marienberg eine kritische Prüfung von Aufgaben und Strukturen. Und was es mit geheimen Fotos und einem Hitlergruß am Diezer Baggersee auf sich hat. Das verraten wir in den Regionalnachrichten gleich zur vollen Stunde.
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2: Die Freiwillige Feuerwehr Kadenbach hat ihr 100-jähriges Bestehen gefeiert. Bei einem Festprogramm rund um die Grillhütte standen Kameradschaft und ehrenamtliches Engagement im Mittelpunkt. Die Wehr zählt aktuell rund 25 aktive Mitglieder sowie eine Jugendfeuerwehr. Im Rahmen der Feier wurden zudem mehrere Auszeichnungen für langjährige Verdienste verliehen. Die Verantwortlichen betonen die enge Zusammenarbeit der Feuerwehren in der Region und die Bedeutung des Ehrenamts für die Sicherheit im Westerwald.
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1: Arbeitsmarkt bleibt stabil. FDP fordert Überprüfung und die Polizei sucht Zeugen nach einem Vorfall in Diez. Im Studio ist Michael Miem. Der Arbeitsmarkt in der Region Rhein-Wied-Westerwald zeigt sich im Juni weiter stabil. Die Arbeitslosenquote liegt unverändert bei 4,8%, obwohl die Zahl der Arbeitslosen leicht gestiegen ist. Gleichzeitig melden Unternehmen weniger neue Stellen als im Vormonat. Insgesamt stehen aber noch mehr als 5.000 Arbeitsplätze zur Verfügung. Auch auf dem Ausbildungsmarkt bestehen weiter gute Chancen, denn in der Region sind noch rund 1.500 Lehrstellen unbesetzt. Im Westerwaldkreis liegt die Arbeitslosenquote bei 3,9%. Die FDP Westerwald fordert von der Verbandsgemeinde Bad Marienberg eine grundlegende Überprüfung ihrer Aufgaben und mehr Transparenz bei den steigenden Personalkosten. Nach Angaben der Liberalen sollen die Ausgaben für Personal in den kommenden Jahren deutlich wachsen. Die Partei sieht darin einen Widerspruch zu den angekündigten Vorteilen der Digitalisierung und verlangt eine Überprüfung von Abläufen und Zuständigkeiten. Ziel sei eine effizientere Verwaltung, ohne den Bürgerservice zu verschlechtern. Am Baggersee in Diez sucht die Polizei nach einem Mann, der Frauen heimlich fotografiert haben soll. Als ein Badegast ihn darauf ansprach, soll der Verdächtige ihn beleidigt und außerdem einen Hitlergruß gezeigt haben. Anschließend verließ der Mann den Baggersee. Die Polizei bittet nun die betroffenen Frauen sowie weitere Zeugen, sich zu melden, um den Vorfall aufzuklären. Soweit die Regionalnachrichten. In wenigen Minuten klären wir über die weitere Wetterentwicklung hier im Westerwald auf.
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3: Neue Stunde, neue Musik. Eure Moderatorin ist Steffi mit dem Feierabend. Ich freue mich, dass ihr eingeschaltet habt.

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1: Für den Westerwald zeigt sich die Woche zunächst hochsommerlich und sehr heiß. Rund um Westerburg und Dierdorf scheint häufig die Sonne. Nur zeitweise ziehen lockere Quellwolken durch. Die Temperaturen steigen tagsüber auf sommerliche 30 Grad. Nachts kühlt es lediglich auf 14 bis 17 Grad ab. Es gibt Hitzegewitter. In der zweiten Wochenhälfte bleibt der Sommer erhalten. Allerdings gehen die Temperaturen leicht zurück. Meist werden um die 25 Grad erreicht. Dazu gibt es weiterhin viel Sonnenschein und nur lockere Bewölkung. Einzelne Schauer oder Gewitter sind vor allem am Nachmittag und Abend nicht ausgeschlossen. Der Trend zum Wochenende bleibt sommerlich. Es wird überwiegend sonnig und warm, auch wenn sich regional einzelne Hitzegewitter bilden können.
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1: Die K144 Ortsdurchfahrt Leuteroth ist gesperrt. Dort wird gebaut noch bis zum 20. Dezember. Noch bis Januar 2027 ist in Heistenbach die K30 gesperrt. Sie ist nur für Anlieger und Busse freigegeben. In Streithausen wird gebaut. Betroffen ist dort die K21. Die Bauarbeiten dauern noch bis April 2027. Alle Verkehrsinfos gibt's für euch auf verkehr.radiowesterwald.de. Euch eine gute und sichere Fahrt durch die Region. 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

0: hättest mich töten sollen, als du die Gelegenheit dazu hattest.
1: Ich glaube, sie erwarten mich bereits.
2: Ich halte diese Arbeit für sehr wichtig.
0: Sie sind der falsche Kerl zur falschen Zeit und stehen nur im Weg drauf.
3: Die Kino-News.
4: Ich wollte nur ihren Namen wissen.
3: Gemütlich im Kinosessel sitzt Michael Mien.
1: Meine Haare sind mein Markenzeichen.
3: Und ich finde, es riecht nach Popcorn und Zelluloid.
5: Film ab.
6: Mir laufen schon kalte Schauer über den Körper.
3: Diesmal wird's ein bisschen Endzeit. Nicht wegen den Temperaturen draußen, sondern bei uns im Kinosaal. Und der schönste Platz ist natürlich an der Theke oder hier direkt bei uns vor der großen Leinwand bei diesen Temperaturen draußen. Zumindest, wenn hier drin die Klimatisierung läuft. Es gibt außerdem ein bisschen Comedy und ein bisschen Temporausch. Mit dabei sind Disclosure Day, der Tag der Wahrheit, Scary Movie 6 und The Furious. Also einmal Weltverschwörung, Spoof-Chaos und einmal Vollgas ohne Bremsen. Drei Filme, die sich gegenseitig ungefähr so gut vertragen wie Popcorn, Cola und Sitznachbarn ohne Manieren. Wenn plötzlich die Wahrheit über alles, was wir glauben zu wissen, auf dem Tisch liegt, wird es ungemütlich. Und genau darum geht es in Disclosure Day, der Tag der Wahrheit. Der Science-Fiction-Thriller von Steven Spielberg erzählt von einer Welt, die aus dem Gleichgewicht gerät, als Hinweise auf außerirdisches Leben nicht mehr zu leugnen sind. Im Zentrum steht eine Regierungsanalystin, gespielt von Emily Blunt, die in eine geheime Untersuchung hineingezogen wird. Gemeinsam mit einem Physiker und einem Diplomaten versucht sie, eine Wahrheit zu entschlüsseln, die größer ist als jede politische Ordnung. Doch je näher das Team der Aufklärung kommt, desto stärker wächst der Widerstand. Mächtige Kräfte versuchen, die Enthüllungen zu verhindern und das Rennen gegen die Zeit beginnt. Ein klassischer Spielberg-Mix aus Mystery, Politik und Science-Fiction, der weniger auf Effekte allein setzt, sondern auf die Frage: Was passiert mit einer Gesellschaft, wenn die Wahrheit plötzlich nicht mehr verhandelbar ist? Die Welt des Films nimmt sich selbst wieder gar nicht so ernst. Und genau das ist Programm. Scary Movie 6 bringt die Kultparodie zurück auf die große Leinwand. Diesmal wird wieder alles zerlegt, was in den letzten Jahren im Horror- und Popkulturuniversum Rang und Namen hatte. Nichts ist sicher. Weder Serienkiller noch Social-Media-Hypes, noch die ganz großen Blockbuster-Momente. Im Mittelpunkt steht wie immer ein chaotischer Mix aus Figuren, die mehr Pech als Plan haben. Und genau daraus entsteht der typische Humor der Reihe. Überdreht, laut, manchmal grenzwertig, aber konsequent auf Lacher ausgerichtet. Der Film setzt auf schnelle Gags, bekannte Klischees und ein Tempo, das kaum Zeit zum Durchatmen lässt. Für Fans des Genres ist klar, hier geht es nicht um Subtilität, sondern um das große Hä? Und jetzt schon der nächste Witz? Nein, kein Witz, aber die finale Filmvorstellung. Jetzt wird's ernst und schnell. The Furious ist ein Actionfilm, der sein Versprechen schon im Titel trägt. Hier geht es um Geschwindigkeit, Risiko und einen Protagonisten, der sich in einer Welt voller Gegner behaupten muss, in der jeder Fehler der letzte sein kann. Im Mittelpunkt steht ein Fahrer, der in illegale und gefährliche Strukturen hineingezogen wird. Was als einzelne Mission beginnt, entwickelt sich schnell zu einem globalen Konflikt aus Macht, Geld und Kontrolle. Und während die Gegner immer größer werden, wird auch die Straße zum Schlachtfeld. Der Film setzt auf Hochgeschwindigkeits-Stunts, internationale Schauplätze und eine klassische Under-Pressure-Story, bei der es weniger um Pausen als um Durchziehen geht. Wer Actionkino ohne Atempausen sucht, dürfte hier ziemlich genau richtig liegen.
7: Nur noch diese eine Sache. Dann ist es vorbei.
3: Wissen, was läuft. Drei Filme, drei völlig unterschiedliche Richtungen. Ein Sci-Fi-Thriller über die große Wahrheit. Eine Comedy, die kein Klischee verschont. Und ein Actionfilm, der eher Gaspedal als Bremse kennt. Disclosure Day, der Tag der Wahrheit. Scary Movie 6 und The Furious. Im Kino. Und damit genau das richtige Paket für alle, die sich zwischen Nachdenken, Lachen und Adrenalin nicht entscheiden wollen. Egal für welchen Film ihr euch entscheidet, ich nehme dieses riesige Menü mit Getränk, Nachos und Salsa-Soße.
8: Das ist wunderschön. Habe ich recht?
3: Oh ja, Mann, Brudi. Aber sowas von.
0: Sehen wir den Fakten ins Gesicht.
9: Das höre ich nicht zum ersten Mal.
3: Die Kino-News.
10: Ja, in der Tat.

0: Es ist 18 Uhr.
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2: Für die Meldungen im Studio Michael Miem. Die Linke erwägt eine Verfassungsklage gegen die neue Grundsicherung. Parteichefin Schwertner begründet dies mit den verschärften Sanktionsmöglichkeiten. Nach ihrer Auffassung könnten diese gegen ein Urteil des Bundesverfassungsgerichts verstoßen. Die Partei will nun prüfen, ob sie rechtlich gegen die seit Mittwoch geltenden Regelungen vorgeht. Bei russischen Luftangriffen auf ukrainisches Gebiet sind nach Behördenangaben 5 Tankstellen getroffen worden. Dabei kam eine Frau ums Leben, 3 weitere Menschen wurden verletzt. Mehrere Brände brachen aus. Bereits in der Nacht zuvor waren Tankstellen Ziel von Angriffen. Nach Angaben eines ukrainischen Branchendienstes wurden seit April mehr als 140 Angriffe auf Tankstellen registriert. Vermutlich handelt es sich um russische Gegenschläge, weil auch deren Infrastruktur von der Ukraine unter Beschuss genommen wird. Die Spitzen von Union und SPD beraten im Koalitionsausschuss über zentrale Reformvorhaben der Bundesregierung. Im Mittelpunkt stehen Steuerentlastungen für kleine und mittlere Einkommen sowie Änderungen bei Arbeitsmarkt, Rente, Gesundheit und Pflege. Ob es zu schnellen Einigungen kommen wird, ist offen. Die Koalitionspartner schließen auch längere Verhandlungen bis in die Nacht oder eine Fortsetzung der Gespräche nicht aus. Mit dem Auslaufen des Tankrabatts sind die Kraftstoffpreise deutlich gestiegen. Nach Angaben des ADAC verteuerte sich Super E10 im Vergleich zum Vortag um rund 13 Cent je Liter, Diesel sogar um mehr als 15 Cent. Damit ist der Steuervorteil weitgehend an den Zapfsäulen verschwunden. Der Tankrabatt war in der Nacht ausgelaufen. Die Preiserhöhungen konnten wegen der geltenden Regelungen jedoch erst um 12 Uhr umgesetzt werden. Nach den schweren Erdbeben in Venezuela ist die Zahl der Todesopfer weiter gestiegen. Nach offiziellen Angaben kamen inzwischen über 1.800 Menschen ums Leben, mehr als 5.000 weitere wurden verletzt. Rettungskräfte suchen unterdessen weiterhin nach Vermissten und versorgen die Betroffenen in den besonders schwer zerstörten Gebieten.
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4: Ich freue mich, dass wir uns hören. Am Mikrofon für euch ist Steffi. Und nun gibt's erstmal was auf die Ohren.

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2: In der Wetterredaktion Julia Kersten. Der heutige Tag zeigt sich im Osten und Südosten stark bewölkt bis bedeckt mit schauerartigen, teils gewittrigen Regen, örtlich mit Unwettergefahr. Ansonsten ziehen bei einem Mix aus Sonne und Wolken ein paar Schauer und Gewitter durch. Im Westen bleibt es meist trocken, bei angenehmen 21 bis 28 Grad, die Spitzenwerte erreicht der Oberrhein. Dazu weht ein schwacher bis mäßiger Wind aus Nordwest. In der Nacht lassen Regen und Gewitter im Osten und an den Alpen nach, sonst bleibt es bei geringer Bewölkung meist trocken. Das Ganze bei Tiefstwerten zwischen 17 und 10 Grad.
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1: Noch voraussichtlich bis zum 5. Juli ist ein Teilbereich der Ortsdurchfahrt Halbs auf der L294 voll gesperrt. Es gibt eine Umleitung über Hergenroth, Westerburg, Langenhahn, Hölzenhausen und Eilertchen. Bis zum 31. August kommt es auf der K51 zwischen Irmtraut und der L299 Hüblingen wegen Bauarbeiten zu einer Vollsperrung. Es gibt eine Umleitung über die B54 und die L299. Die K18 Ruppenroth ist noch bis zum 30. Oktober gesperrt. Es gibt eine Umleitungsstrecke unter anderem über Holler-Untershausen und Stahlhofen.
0: 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Euch eine gute und sichere Fahrt durch die Region.

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1: Arbeitsmarkt bleibt stabil. FDP fordert Überprüfung und die Polizei sucht Zeugen nach einem Vorfall in Dietz. Im Studio ist Michael Miem. Der Arbeitsmarkt in der Region Rhein-Wied-Westerwald zeigt sich im Juni weiter stabil. Die Arbeitslosenquote liegt unverändert bei 4,8%, obwohl die Zahl der Arbeitslosen leicht gestiegen ist. Gleichzeitig melden Unternehmen weniger neue Stellen als im Vormonat. Insgesamt stehen aber noch mehr als 5000 Arbeitsplätze zur Verfügung. Auch auf dem Ausbildungsmarkt bestehen weiter gute Chancen, denn in der Region sind noch rund 1500 Lehrstellen unbesetzt. Im Westerwaldkreis liegt die Arbeitslosenquote bei 3,9%. Die FDP Westerwald fordert von der Verbandsgemeinde Bad Marienberg eine grundlegende Überprüfung ihrer Aufgaben und mehr Transparenz bei den steigenden Personalkosten. Nach Angaben der Liberalen sollen die Ausgaben für Personal in den kommenden Jahren deutlich wachsen. Die Partei sieht darin einen Widerspruch zu den angekündigten Vorteilen der Digitalisierung und verlangt eine Überprüfung von Abläufen und Zuständigkeiten. Ziel sei eine effizientere Verwaltung, ohne den Bürgerservice zu verschlechtern. Am Baggersee in Dietz sucht die Polizei nach einem Mann, der Frauen heimlich fotografiert haben soll. Als ein Badegast ihn darauf ansprach, soll der Verdächtige ihn beleidigt und außerdem einen Hitlergruß gezeigt haben. Anschließend verließ der Mann den Baggersee. Die Polizei bittet nun die betroffenen Frauen sowie weitere Zeugen, sich zu melden, um den Vorfall aufzuklären. Soweit die Regionalnachrichten. In wenigen Minuten klären wir über die weitere Wetterentwicklung hier im Westerwald auf.
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3: Ui, ein Titel in der Playlist. Dann hören wir mal, wer uns jetzt ein Ständchen singt. Für euch im Studio ist Steffi. Gude.

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1: Für den Westerwald zeigt sich die Woche zunächst hochsommerlich und sehr heiß. Rund um Westerburg und Dierdorf scheint häufig die Sonne. Nur zeitweise ziehen lockere Quellwolken durch. Die Temperaturen steigen tagsüber auf sommerliche 30 Grad. Nachts kühlt es lediglich auf 14 bis 17 Grad ab. Es gibt Hitzegewitter. In der zweiten Wochenhälfte bleibt der Sommer erhalten, allerdings gehen die Temperaturen leicht zurück. Meist werden um die 25 Grad erreicht, dazu gibt es weiterhin viel Sonnenschein und nur lockere Bewölkung. Einzelne Schauer oder Gewitter sind vor allem am Nachmittag und Abend nicht ausgeschlossen. Der Trend zum Wochenende bleibt sommerlich. Es wird überwiegend sonnig und warm, auch wenn sich regional einzelne Hitzegewitter bilden können.
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Hier ist Markus Mösser mit den Meldungen aus der Sportredaktion. Nach dem blamablen deutschen Aus bei der Weltmeisterschaft in Kanada, Mexiko und den USA gegen Paraguay ist Julian Nagelsmann die am heißeste diskutierte Personalie. Wird der 38-jährige Bundestrainer bleiben oder muss er vielleicht gehen? Zumindest wird er nach eigener Aussage nicht zurücktreten. Zudem stärkte Rudi Völler Nagelsmann den Rücken. Der DFB spielt auf Zeit. Eins steht jedoch fest, es müssen Veränderungen her. Man könne und wolle nach einem derartigen Tiefschlag mit Blick auf die anstehenden Aufgaben nicht einfach zur Tagesordnung übergehen, sagte DFB-Präsident Bernd Neuendorf rund 16 Stunden nach dem Paraguay-Desaster und es klang wie der erste Teil eines Abschieds. Man habe noch länger mit Nagelsmann, Geschäftsführer Andreas Rettig und Sportchef Rudi Völler zusammengesessen, so Neuendorf, und man sei sich einig, dass das Abschneiden nicht den Ansprüchen des Deutschen Fußballbundes genügt, weshalb nun getagt, analysiert, erörtert und entschieden werden soll. Viel Zeit bleibt jedoch nicht, denn am 24. September startet die neue Nations League beim Erzrivalen Niederlande. Einige WM-Teilnehmer werden dann nicht mehr dabei sein, so kündigte Manuel Neuer seinen abermaligen Abschied an. Seine Zukunft offen ließ Antonio Rüdiger, hinter Leon Goretzka steht noch ein Fragezeichen. Mit einem ziemlich hart erarbeiteten 6:4, 6:7, 7:6 und 7:6 Erfolg ist French Open-Gewinner Alexander Zverev gegen den Belgier Alexander Bloks in den Rasenklassiker von Wimbledon gestartet. Zverev, der im All England Lawn Tennis and Croquet Club noch nie über das Achtelfinale hinauskam, will in diesem Jahr endlich seinen persönlichen Wimbledon-Rekord mit den Achtelfinals 2017, 2021 und 2024 brechen. Auch Yannick Hanfmann ist weiter und hat erstmals die zweite Runde von Wimbledon erreicht. Gegen den Franzosen Giovanni Mfetsi-Pericard setzte sich der Karlsruher mit 6:7, 7:6, 6:2 und 6:3 durch und ist nach Jan-Lennart Struff der nächste deutsche Tennisprofi, der bei den Herren die Runde 1 überstanden hat. Bei den Damen ist hingegen die letztjährige Viertelfinalistin Laura Siegemund schon nach der ersten Runde ausgeschieden. In ihrem Auftaktmatch unterlag die 38-jährige der an Nummer 25 gesetzten Belgierin Elise Mertens klar 2:6 und 4:6 und verpasste es, Tatjana Maria in die zweite Runde zu folgen. Tamara Korpac war bereits am Montag gegen die zweimalige Grand-Slam-Siegerin Coco Gauff aus den USA ausgeschieden. Das waren soweit die Meldungen vom Sport.

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1: Mit Michael Mien. Knapp eine Woche nach den schweren Erdbeben in Venezuela gibt es weiter Hoffnung auf Überlebende. Rettungskräfte aus El Salvador entdeckten einen 44-Jährigen lebend unter den Trümmern eines Einkaufszentrums. Während die Bergungsarbeiten liefen, wurde er über einen Schlauch mit Wasser versorgt. Internationale Helfer setzen die Suche nach weiteren Verschütteten fort. Die Frühjahrsbelebung auf dem deutschen Arbeitsmarkt bleibt schwach. Nach Angaben der Bundesagentur für Arbeit sank die Zahl der Arbeitslosen im Juni gegenüber dem Vormonat um rund 15.000 auf jetzt knapp 2,94 Millionen. Die Arbeitslosenquote verringerte sich nur leicht auf 6,2%. Im Vergleich zum Vorjahresmonat liegt die Zahl der Arbeitslosen allerdings weiterhin höher. Die Bundesagentur sieht den Arbeitsmarkt trotz der leichten Entspannung weiter unter Druck. Der Verfassungsschutz sieht in Deutschland einen weiteren Anstieg extremistischer Bestrebungen. Nach dem neuen Jahresbericht des Bundesamts für Verfassungsschutz wuchs vor allem das rechtsextremistische Personenpotenzial auf rund 59.000 Menschen. Auch im linksextremistischen Spektrum wurde ein Anstieg auf etwa 43.000 Personen registriert. Der Zuwachs im rechten Bereich hängt laut Verfassungsschutz vor allem mit dem Mitgliederwachstum der AfD zusammen. Weitere Einzelheiten von Innenminister Dobrindt.
2: Deutschland steht unter Druck. Die Gegner unserer freiheitlich-demokratischen Grundordnung, sie kommen von außen und von innen. Von außen stellen wir fest, Sabotage, Spionage. Von innen stehen wir unter Druck durch Extremismus jeder Ausprägung. Im digitalen Raum genauso wie auf der Straße. Mitteilungen und Erkenntnisse von Anschlagsvorbereitungen steigen. Zahlen gewaltbereiter Extremisten steigen.
1: Die anhaltende Blockade der Straße von Hormuz sorgt in der Golfregion weiter für große Unsicherheit. Trotz eines Rahmenabkommens zwischen den USA und dem Iran ist der wichtige Seeweg seit Monaten nur eingeschränkt nutzbar. Nach den jüngsten gegenseitigen Angriffen hat sich die Lage sogar erneut verschärft. Mehrere Staaten am Golf suchen deshalb jetzt nach Wegen, ihre Öl- und Warenausfuhren künftig unabhängiger von der strategisch wichtigen Meerenge zu machen.
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3: Hallo, hier ist der Markus und ihr seid sicherlich auch Fans von dieser Musik hier.

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1: In der Wetterredaktion Julia Kersten. Der heutige Tag zeigt sich im Osten und Südosten stark bewölkt bis bedeckt mit schauerartigem, teils gewittrigen Regen, örtlich mit Unwettergefahr. Ansonsten ziehen bei einem Mix aus Sonne und Wolken ein paar Schauer und Gewitter durch. Im Westen bleibt es meist trocken, bei angenehmen 21 bis 28 Grad, die Spitzenwerte erreicht der Oberrhein. Dazu weht ein schwacher bis mäßiger Wind aus Nordwest. In der Nacht lassen Regen und Gewitter im Osten und an den Alpen nach, sonst bleibt es bei geringer Bewölkung meist trocken. Das Ganze bei Tiefstwerten zwischen 17 und 10 Grad.
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3: Hit auf Hit wurde in den 80ern produziert, viele auch sehr erfolgreich, aber es waren auch etliche dabei, die wie eine Eintagsfliege ihren Höhepunkt hatten und danach wieder in der Versenkung verschwanden. Die One-Hit-Wonder. Hallo, hier ist euer Zeitreisender Markus und wir haben innerhalb unserer Musikredaktion mal so richtig tief ins Regal geschaut und es tauchen immer mehr Hits auf, die zu dieser Kategorie zugeordnet werden und dazu gehört auch die Ra-Band, die ein reines Studioprojekt gewesen ist. Ra steht hierbei für die Initialen des Musikers Richard Anthony Houston und 1977 schrieb Houston das Instrumentalstück The Crunch, welches im August 1977 bis auf Rang 6 der britischen Hitparade stieg. Hier in Deutschland wurde die Nummer vor allem als Erkennungsmusik der populären WDR-Hörfunksendung Schlagerrallye bekannt. 1985 kam die Ra-Band dann erneut in die Top 10 der britischen Hitparade mit der Soul-Ballade Clouds Across the Moon, die Houston mit seiner Ehefrau aufnahm, belegte im April 1985 Platz 6 in Großbritannien und Platz 1 in Australien. In den deutschen Charts reichte es immerhin noch zu Platz 85.

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1: Das war gerade die amerikanische R&B und Popband Club Nouveau. Produzent Jake King gründete zusammen mit Denzel Foster, Thomas McElroy, Samuel Prater und Valerie Watson diese Combo. Die Band erhielt einen Plattenvertrag bei der Warner Music Group und veröffentlichte dort 1986 ihr Debütalbum Live, Love and Pain und mit dem eben gehörten Stück Lean on Me, eine Coverversion des Bill Withers-Klassikers aus dem Jahr 1972, feierten sie damit ihren größten Erfolg. Die nachfolgenden Singles, die konnten daran nicht mehr anknüpfen, fanden jedoch in den US R&B Charts ihre Aufmerksamkeit. Mit diesem Song gewann die Gruppe im Übrigen bei der Grammy-Verleihung 1988 einen Award und 1995 erschien dann das letzte Album Everything is Black, danach löste sich die Gruppe auf. Wir driften innerhalb der Musikgenres mal ein ganz klein wenig ab und begeben uns jetzt in Richtung der Country-Schiene. Dort schauen wir auf die amerikanische Country-Pop-Sängerin Judy K. Juice Newton und sie konnte Ende der 70er Jahre mehrere Singles in den Country-Charts positionieren, schaffte dann 1981 mit der Langspielplatte Juice endgültig den kommerziellen Durchbruch. Das unter dem Produzenten Richard Landis eingespielte Album wurde über 1 Million Mal verkauft und mit Platin ausgezeichnet und die unter anderem ausgekoppelte Single Queen of Hearts erreichte hohe Platzierungen sowohl in den Pop- als auch in den Country-Charts, in Deutschland allerdings nur Platz 39 und wurde zudem mit Gold ausgezeichnet. Im gleichen Jahr wurde sie dann von der Academy of Country Music zur besten Nachwuchssängerin des Jahres gewählt und wurde 1983 mit dem Grammy ausgezeichnet.

Wir hörten soeben Rush Hour der amerikanischen Gitarristin und Sängerin Jane Whitlam. Sie gründete 1978 zusammen mit Belinda Carlisle, das ist im Übrigen die mit dem 80er-Hit Heaven is a Place on Earth, die Rockband Go-Go's und war dort als Sängerin und Gitarristin aktiv. Ab 1984 verfolgte sie dann eine Solokarriere und veröffentlichte 4 Alben. Ihre bekannteste Solo-Single blieb die im Mai 1988 erschienene Nummer Rush Hour, mit der sie in den USA bis auf Platz 9 kam, in den UK-Charts erreichte sie Platz 12 und hier in den deutschen Charts immerhin noch Rang 57. Nach kurzen Reunions in den 90er Jahren ist sie seit 2000 wieder fest bei The Go-Go's aktiv. Wir begeben uns jetzt mal in die Schweiz, denn von dort stammt der Musiker und Produzent Herbert Hofmann. 1967, da war er Bandleader der Schülerband The High Lives in Stans. 1972 gründete er nach dem Vorbild von Pepe Lienert das Herbie Hofmann Sextett. Die Band erreichte ein großes Ziel, indem sie am damals sehr beliebten TCS-Ball im Kultur- und Kongresszentrum Luzern spielen konnten. In dieser Formation entstanden dann 1973 die ersten professionellen Aufnahmen für eine Single in einem Studio in Wettingen. Ich kann mir jetzt aber auch im Übrigen gerade lebhaft vorstellen, dass viele von euch im weiten Radioland riesengroße Fragezeichen haben, denn wer ist Herbert Hofmann eigentlich? Dann möchte ich mal das Rätsels Lösung hier bekannt geben, denn unter seinem Künstlernamen Phil Carmen ist er doch wesentlich bekannter. Nach 7-jähriger Bühnenerfahrung gründete Phil Carmen 1982 die Pika Studios in Stein am Rhein in der Schweiz. Hier entstanden dann 2 Soloalben, die aber keine Beachtung fanden und erst 1985 schaffte er mit der LP Walking the Dog den Durchbruch. Die daraus ausgekoppelte Single On My Way in L.A. wurde sein größter Erfolg und kletterte im Sommer 1985 bis auf Platz 18 in Deutschland und Platz 9 in der Schweiz. Darüber hinaus fand die Nummer 1988 in der Fernsehserie Wilder Westen inklusive Verwendung.

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1: Das war gerade Jeopardy, der amerikanischen Rockband Greg Kin Band, die von Frontmann Greg Kin und Bassist Steve Wright gegründet wurde. Zu ihren erfolgreichsten Singles zählen The Breakup Song mit Platz 15 der Billboard Hot 100 und, wie eben gehört, Jeopardy mit Platz 2 der Billboard Hot 100 und das dazugehörige Video wurde 1983 zu einem MTV-Liebling. Der Musikstil der Band, der lässt sich den Genres Rock, Pop-Rock und Power-Pop zuordnen. Am 13. August 2024 starb Greg Kin nach langem Kampf gegen die Alzheimer-Krankheit im Alter von 75 Jahren. Wir schauen jetzt auf den britischen Sänger und Songschreiber Karel Francis Fialka. Er schlug sich zunächst mal als Dichter und Straßenkünstler in Großbritannien durch, bevor er sich Ende der 70er Jahre der Musik zuwandte. Mit The Eyes Have It hatte er 1980 einen Achtungserfolg, der es bis in die britischen Charts schaffte und der frühen New Wave Musik zuzurechnen ist. Sein Debütalbum Still Life brachte zwar noch zwei weitere Singles hervor, aber den Erfolg konnte er nicht mehr wiederholen und so wurde es dann wieder ruhiger um ihn. Abgesehen mal von einer Single 1983 geschah dann jahrelang erst einmal gar nichts, bis 1987 das zweite Album Human Animal herauskam. Es enthielt dabei seinen größten Hit Hey Matthew, der international ziemlich erfolgreich war und neben Platz 9 in Großbritannien auch die Top 20 in Deutschland und der Schweiz erreichte.

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Das war jetzt unverkennbar Italo-Disco und stammt von Martinelli, ein Musikprojekt des italienischen Produzenten Aldo Martinelli, der unter anderem die Italo-Disco-Bands Scotch und Raggio di Luna produzierte und auch der US-amerikanischen Sängerin Simona Zanini. Nach einem Casting bei den La Bionda Brothers bekam Zanini einen Plattenvertrag bei CBS Records und arbeitete danach mit einigen bekannten italienischen Musikern. Als Martinelli dann eine Sängerin für sein Projekt Dr. Cat suchte, traf er Zanini und nahm mit ihr 1983 den Titel Feel the Drive auf. Weil ihre Muttersprache nun Englisch ist, war eine Zusammenarbeit für das Ausland sehr interessant und so entstanden in den nächsten Jahren diverse Disco-Titel mit Zanini als Sängerin. Mit Cenerentola, das ist italienisch und bedeutet Aschenputtel, hatte das Projekt Martinelli dann 1985 einen internationalen Hit. In den deutschen Charts schafften sie es bis auf Rang 8. In Italien, da hielt der Erfolg dann noch etwas länger an, ließ dann aber mit dem Abebben der Italo-Disco-Welle dann aber auch deutlich nach. Kümmern wir uns nun um die jamaikanische Sängerin und Lehrerin Sophia George. Weltweite Bekanntheit erlangte sie 1986 mit dem Lied Girly Girly, welches in der jamaikanischen Hitparade Platz 1 und in Großbritannien Platz 7 erreichte. Hier bei uns in Deutschland erreichte sie damit Platz 20. Weitere, jedoch nur in Jamaika erfolgreiche Hits waren Lazy Body, It Burn Me Belly und Ain't No Meaning und so gilt die Sängerin daher auch hier im deutschsprachigen Raum einfach als One-Hit-Wonder.

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1: Wer jetzt den Film Footloose kennt, der kennt auch den gerade gehörten Song Let's Hear It For The Boy der amerikanischen R&B- und Gospelsängerin Dennis Williams, die in den 70er und 80er Jahren Nummer 1 Erfolge sowohl in den britischen wie auch amerikanischen Popcharts hatte und die an die Spitze unterschiedlicher Genrecharts wie R&B, Disco oder Adult Contemporary kam. Sie nahm eine Reihe von Gospel-Alben auf, die ihr 4 Grammys einbrachten, und hier ist jetzt aber auch die berechtigte Frage:

Aber erneut am Ende dieser Sendung angekommen, weshalb auch unsere Zeitreise für heute entsprechend enden muss. Und zum Schluss, da kommen wir zum niederländischen Sänger und Schlagzeuger Max Werner. Erste Erfolge, die hatte er in den 70er Jahren als Frontsänger der niederländischen Art-Rock-Band Kajak. Im Jahr 1981 veröffentlichte er dann sein zweites Soloalbum Seasons und der daraus als Single ausgekoppelte Popsong Rain in May wurde dann sein bekanntestes Stück in seiner Solokarriere, erreichte Platz 2 der deutschen Singlecharts und hielt sich insgesamt 23 Wochen in der Hitparade. Max Werner starb im April 2024 im Alter von 70 Jahren. Das soll es dann für heute gewesen sein. Sage, wie ihr es von mir gewohnt seid, natürlich auch ganz brav Tschüss, Ciao, Au revoir sowie Goodbye und wünsche euch noch weiterhin gute Unterhaltung hier im Programm bei Radio Westerwald und bis bald.

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1: Für den Westerwald zeigt sich die Woche zunächst hochsommerlich und sehr heiß. Rund um Westerburg und Dierdorf scheint häufig die Sonne. Nur zeitweise ziehen lockere Quellwolken durch. Die Temperaturen steigen tagsüber auf sommerliche 30 Grad. Nachts kühlt es lediglich auf 14 bis 17 Grad ab. Es gibt Hitzegewitter. In der zweiten Wochenhälfte bleibt der Sommer erhalten, allerdings gehen die Temperaturen leicht zurück. Meist werden um die 25 Grad erreicht, dazu gibt es weiterhin viel Sonnenschein und nur lockere Bewölkung. Einzelne Schauer oder Gewitter sind vor allem am Nachmittag und Abend nicht ausgeschlossen. Der Trend zum Wochenende bleibt sommerlich. Es wird überwiegend sonnig und warm, auch wenn sich regional einzelne Hitzegewitter bilden können.
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0: Es ist 0 Uhr.
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2: Der Blick auf die wichtigsten Meldungen des Tages. Im Studio ist Michael Miem. Irland hat zum 1. Juli turnusgemäß den Vorsitz im Rat der Europäischen Union übernommen. Bis Ende des Jahres leitet der Inselstaat zahlreiche Ministertreffen und vermittelt bei Verhandlungen zwischen den EU-Mitgliedstaaten. Ein Schwerpunkt wird die Vorbereitung des langfristigen EU-Haushalts für die Jahre 2028 bis 2034 sein. Die Linke erwägt eine Verfassungsklage gegen die neue Grundsicherung. Parteichefin Schwertner begründet dies mit den verschärften Sanktionsmöglichkeiten. Nach ihrer Auffassung könnten diese gegen ein Urteil des Bundesverfassungsgerichts verstoßen. Die Partei will nun prüfen, ob sie rechtlich gegen die seit Mittwoch geltenden Regelungen vorgeht. Bei russischen Luftangriffen auf ukrainisches Gebiet sind nach Behördenangaben 5 Tankstellen getroffen worden. Dabei kam eine Frau ums Leben, 3 weitere Menschen wurden verletzt. Mehrere Brände brachen aus. Bereits in der Nacht zuvor waren Tankstellen Ziel von Angriffen. Nach Angaben eines ukrainischen Branchendienstes wurden seit April mehr als 140 Angriffe auf Tankstellen registriert. Vermutlich handelt es sich um russische Gegenschläge, weil auch deren Infrastruktur von der Ukraine unter Beschuss genommen wird. Die Spitzen von Union und SPD beraten im Koalitionsausschuss über zentrale Reformvorhaben der Bundesregierung. Im Mittelpunkt stehen Steuerentlastungen für kleine und mittlere Einkommen sowie Änderungen bei Arbeitsmarkt, Rente, Gesundheit und Pflege. Ob es zu schnellen Einigungen kommen wird, ist offen. Die Koalitionspartner schließen auch längere Verhandlungen bis in die Nacht oder eine Fortsetzung der Gespräche nicht aus. Mit dem Auslaufen des Tankrabatts sind die Kraftstoffpreise deutlich gestiegen. Nach Angaben des ADAC verteuerte sich Super E10 im Vergleich zum Vortag um rund 13 Cent je Liter, Diesel sogar um mehr als 15 Cent. Damit ist der Steuervorteil weitgehend an den Zapfsäulen

0: verschwunden. Der Tankrabatt war in der Nacht ausgelaufen. Die Preiserhöhungen konnten wegen der geltenden Regelungen jedoch erst um 12 Uhr umgesetzt werden.
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1: Das Wetter mit Julia Kersten. Am heutigen Tag muss sich der Norden auf viele Wolken und aufziehenden Regen einstellen, der später auch mal als kräftiger Schauer oder Gewitter runterkommt. Deutlich freundlicher sieht es im Süden aus. Hier bleibt es bei nur wenigen Wolken meist trocken. Die Temperaturen erreichen 20 Grad an der Küste und bis zu 29 Grad am Oberrhein. Achtung im Norden, hier frischt der Nordwestwind ordentlich auf und bringt starke, teils stürmische Böen mit. Nachts ziehen bei vielen Wolken gebietsweise letzte Schauer durch, während das Thermometer auf 16 bis 11 Grad sinkt.
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